2 von Millionen heißt das Duo in der ARD-Hitnacht von SR3 Saarlandwelle. Ja, die Hits der Beatles, das ist jetzt Thema in meiner Musikstunde. Und los geht's erstmal mit einem Original. Obwohl, so kam dieser Titel eigentlich nur in den deutschsprachigen Ländern auf den Markt. Ein bisschen Deutsch hatten die Beatles ja gelernt, als sie damals in Hamburg ihre Karriere gestartet haben. Und so entstand dann auch die Idee, 2 deutsche Versionen zu veröffentlichen. Die Texte, die hat damals der Radiomoderator Camillo Felgen geschrieben, der bei RTL gearbeitet hat in Luxemburg. Und damit ist er dann in einer Nacht rüber nach Paris gefahren und hat da die Beatles in einem Studio getroffen. Und die haben diese Texte dann eingesungen, wobei sie die Originalspuren der Instrumente benutzt haben. Es waren die Stücke »Sie liebt dich« und das hier, die Beatles in Deutsch und »Komm, gib mir deine Hand«.

Die Beatles auf Deutsch. Die Hits der Beatles, mein Thema in der ARD-Hitnacht. Jetzt mal mit einer Band aus Amerika. Und die haben was gemacht, was ich persönlich immer sehr, sehr gut finde. Sie haben nämlich die Grundmelodie vom Lied genommen und dann haben sie sie in ein völlig neues musikalisches Arrangement gesetzt. Und da denkt man dann erstmal, das Stück kenne ich irgendwoher, bis man dann plötzlich überrascht wird. Die Band, das sind Big Daddy. Die haben früher mal mit Rock'n'Roll-Songs angefangen, bevor sie dann auf die Idee kamen, bekannte Pop-Hits in ihrem Stil zu covern. Und das machen die Jungs richtig gut. Hier ist der Beatles-Hit Fixin' a Hole in der Version von Big Daddy.

Die Band heißt Big Daddy und das war ihre Rock'n'Roll-Version von Fixing a Hole im Original von den Beatles 1978. Da hat Udo Lindenberg sein Album Rock Revue aufgenommen und da hat er viele seiner Idole gecovert und hat die Lieder dann mit tollen deutschen Texten versehen. Seit dieser Zeit heißt zum Beispiel die Reeperbahn in Hamburg auch Geile Meile. Ja, das ist so eine Wortschöpfung aus dem Stück Reeperbahn. Und als Basis hat sich Udo da natürlich den Beatles-Hit Penny Lane genommen. Also, hier ist er, Udo Lindenberg, und mehr Beatles-Cover geht's gleich.

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1: Es ist 3.31 Uhr. Die A1 Köln Richtung Dortmund. Die ist zwischen Westhofener Kreuz und Schwerte wegen Bauarbeiten bis Montagmorgen gesperrt. Umleitung über die A45 und die A2. Die A1 Münster-Osnabrück ist im Kreuz Lotte-Osnabrück in beiden Richtungen wegen Brückenarbeiten bis um 10 gesperrt. Umleitung über die A30. Und auf der A40 Duisburg Richtung Essen ist im Kreuz Kaiserberg die Verbindung zur A3 in Richtung Oberhausen wegen Bergungsarbeiten voraussichtlich bis um 7 gesperrt. Allen unterwegs, gute Fahrt heute Nacht.
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1: Die Beatles-Hits von Leuten, denen man das gar nicht unbedingt zugetraut hätte. Gleich mehr davon nach den Pop-Tops und das hier sind Rosenstolz.
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Die Pop-Tops und Mammy Blue. Ein Ohrwurm damals. Hat man nicht mehr aus dem Kopf gekriegt, wenn man den einmal gehört hat. Wir haben was Neues für die Autofahrer. Vorsicht auf der A661 Darmstadt-Bad Homburg zwischen Frankfurt am Main Ost und Offenbach-Kaiserlei. Da sind Personen auf der Fahrbahn. Und Vorsicht B28 Freudenstadt Richtung Straßburg in Höhe Kehl-Kork. Da steht ein unbeleuchtetes Fahrzeug. Ja, die Hits der Beatles, das ist heute Thema in meiner Musikstunde in der ARD.

Hitnacht. Und jetzt gibt's zwei Lieder aus einem Doppelalbum. Die Idee für dieses Album hatte, beziehungsweise ja, die Idee, die hatte Robert Stigwood. Robert, er war der Manager der Bee Gees. Und nach deren großen Erfolg im Film Saturday Night Fever, da wollte ihr Manager noch einen drauflegen. Robert wollte nämlich einen Film machen, in dem fast überhaupt nicht gesprochen wird. Alle Darsteller sollten singen und es sollte eine große Party werden, ohne eine komplizierte Geschichte. Ja, und Robert Stigwood wollte unbedingt mit der Musik der Beatles arbeiten. Das war sein Traum. Also hat er den Beatles-Produzenten George Martin ins Boot geholt. Der war dann für den Soundtrack von diesem Film verantwortlich. Die meisten Songs, die wurden dabei von Peter Frampton und von den Bee Gees gesungen. Ja, hier ist mal ein Beispiel. Die Filmversion von Golden Slumbers und Carry That Weight. Peter Frampton und die Bee Gees.

Ja, die Strophen hat Peter Frampton gesungen. Für den Chor waren die Bee Gees verantwortlich. Golden Slumbers, Carry That Weight. Ja, Musik aus dem Kinofilm Sgt. Pepper's Lonely Hearts Club Band. Obwohl, man hat in diesem Film und auch beim Soundtrack natürlich auch mit Liedern aus dem Album Abbey Road gearbeitet. Der Film, der kam 1978 in die Kinos. Das war eine bunte musikalische Mischung. Da waren Stars dabei wie Alice Cooper, Steve Martin oder auch die Jungs von Aerosmith haben da mitgemacht. Ja, aber alle haben sie halt Beatles-Songs gesungen. Und das klang manchmal ganz schön überraschend. Hier ist noch ein Stückchen aus diesem Soundtrack. George Martin, der Produzent der Beatles, hat auch diese Stückchen hier wieder bearbeitet. Und das kommt von der Band Earth, Wind and Fire. Hier ist eine richtig schön funkige Version von Got to Get You Into My Life.

Ja, ganz schön funkiges Gebläse, was die da, die sind sowieso gebläsetechnisch immer sehr gut gewesen, aber was sie aus diesem Beatles-Titel da rausgeholt haben, das ist schon gigantisch. Earth, Wind and Fire und ihre Version von Got to Get You Into My Life. So, eine Zugabe habe ich jetzt noch in meinem Musikthema heute in der ARD-Hitnacht. In den letzten Wochen, da hat man öfter mal einen Beatles-Titel in der Fernsehwerbung gehört, damit wird nämlich gerade für ein neues Smartphone geworben. Das ist ein Titel, der von John Lennon geschrieben wurde. Er war auf dem letzten Studioalbum der Beatles und John hätte den Titel eigentlich gerne als Single veröffentlicht, aber die Plattenfirma, die hat sich dann halt doch eher für Lady Madonna entschieden. Ja, und so ist das Stück fast ein bisschen untergegangen. Schön, dass man es jetzt mal wieder dank der Werbung gehört hat. Meine Version, die ich mir ausgesucht habe, heute Nacht, die kommt von der Band 10cc. Eine geniale Formation mit genialen Musikern und dann spielen sie auch noch live. Hier ist ihre Version vom Beatles-Titel Across the Universe. Hier sind 10cc und das war's in meinem Thema, die Beatles-Komposition in der ARD-Hitnacht.

Und Vorsicht, Autofahrer auf der B14 Stuttgart-Backnang zwischen Waiblingen Süd und Waiblingen Mitte. Da sind Personen auf der Fahrbahn. Bitte angepasst fahren.

Haben Sie einen Lieblingstitel, von dem Sie glauben, der gefällt auch vielen anderen Leuten? Dann machen Sie doch mit heute in unserem Wunsch-Hit-Duell, das letzte in dieser Woche. Da spielen zwei Kandidaten um einen Platz in meinem Musikfahrplan. Und bis zu den Nachrichten habe ich noch Peter Maffay.

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1: 4 Uhr und 5 Minuten, die A1 Köln Richtung Dortmund ist zwischen Westhofener Kreuz und Schwerte wegen Bauarbeiten bis Montagmorgen gesperrt. Eine Umleitung über die A45 und die A2. Und die A1 Münster-Osnabrück, die ist im Kreuz Lotte-Osnabrück in beiden Richtungen wegen Brückenarbeiten bis um 10 gesperrt. Umleitung über die A30. Und die A40 Duisburg Richtung Essen ist im Kreuz Kaiserberg die Verbindung zur A3 in Richtung Oberhausen wegen Bergungsarbeiten voraussichtlich bis um 7 gesperrt. Allen unterwegs heute Nacht, gute Fahrt.
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1: Im Studio ist Dieter Exter und wir suchen gleich Kandidaten für das letzte Wunsch-Hit-Duell der Woche. Und ich drücke Ihnen jetzt schon mal alle Daumen, die ich habe.
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Ja, die Hitnacht von SR3 Saarlandwelle spielt Christy und Yellow River. Ja, in dieser Stunde verschenken wir wieder einen Musikwunsch. Allerdings werden sich zwei Hörer darum streiten in unserem Wunsch-Hit-Duell, das letzte in dieser Woche. Sie können also erstmal jetzt wieder sich bewerben bei uns mit ihrem Lieblingshit. Dafür haben Sie eine Viertelstunde Zeit. Und um 16:30 losen wir die beiden Finalisten aus und deren Hits, die werde ich kurz vorstellen. Und dann gibt es die Telefonabstimmung und wer da die meisten Stimmen der Hörer sammelt, der wird dann auch gespielt. Suchen Sie sich am besten einen Titel aus, der bei möglichst vielen Hörern gut ankommt, dann steigen natürlich Ihre Chancen. Also anrufen 0681 64 064 oder Sie schicken uns unter der Nummer eine WhatsApp. Oder nehmen Sie unser Studioformular. Das gibt's im Netz auf der Seite ard.de/hitnacht. Ja, vielleicht stehen Sie heute Morgen im Finale. Auf alles Weitere habe ich ja keinen Einfluss bei diesem Wunsch-Hit-Duell. Mal gucken, wie das heute ausgeht. Telefon 0681 64 064 oder ard.de/hitnacht. Eine Viertelstunde haben Sie Zeit. Das sind die Small Faces und Lazy Sunday.

Das ist Jon Fleming Olsen. Und das wird immer sein. Ja, die Hitnacht von SR3 Saarlandwelle. Heute ist der 23. September und heute, ja, da hat der Boss Geburtstag. Und Sie wissen ja, wenn man den Geburtstag vom Boss vergisst, dann gibt's Ärger. Also, herzlichen Glückwunsch an Bruce Springsteen. Ja, Bruce Springsteen hat in den ersten Jahren seine Bandkollegen nach den Konzerten immer direkt ausbezahlt. Und hinter der Bühne riefen dann immer alle, oh, da kommt der Boss mit der Kohle. Ja, und diesen Spitznamen, den hat er halt heute noch. Gerade hat Bruce Springsteen übrigens angekündigt, in diesem Jahr Solokonzerte am Broadway in New York zu spielen. Also er hat auch noch mit 68 viel vor. Wir gratulieren heute Morgen mal und das machen wir mit einem Hit, den hat er im Jahr 1984 geschrieben. Dancing in the Dark. Glückwunsch, Mr. Springsteen. Sie haben sich mit 68 noch verdammt gut gehalten.

0: Mr. Cliff Richard, Living Doll. So, und jetzt gibt es zwei Vorschläge für unser Wunschduell. Ich sage wie immer Dankeschön an alle, die sich da eben beworben haben. Und ich muss mal wieder zwischendurch feststellen, dass unsere Hörer doch ganz schön verrückt sind. Also im positiven Sinne meine ich das natürlich. Die kommen auf Ideen, das ist klasse. Also wir haben heute Morgen zwei ausgelost, unsere beiden Finalisten. Und da fangen wir mal an mit einem Vorschlag, der kommt aus dem Jahr 1958. Das ist also schon ein paar Tage her. Und zwar kommt er aus einem Film. Das war ein Schlagermusical oder Schlagerfilm, muss man eher sagen. Ein Schlagerfilm, den man damals gemacht hat. Und da hat man praktisch die Filmgeschichte rund um einen Hit gestrickt. Dieser Hit war nämlich schon da. Den hatte Fred Bertelsmann gesungen. Und der hat auch in diesem Film dann die Hauptrolle übernommen. Und dieses Teil, das stelle ich Ihnen jetzt mal kurz vor, das hat sich Karl-Heinz aus Hamminkeln heute Morgen bei uns bestellt. Das ist der Titel Der lachende Vagabund. Hier ist Fred Bertelmann, wenn Sie mit dem Namen nichts mehr anfangen können. Ja, der lacht sich da 2,5 Minuten ein ab auf dieser Single. Könnten wir natürlich ausspielen, warum nicht? Aber wir könnten auch den anderen ausspielen. Unser Wunschhit-Duell-Gegner heißt Achim. Und Achim kommt aus Delbrück. Und Achim hat uns das hier vorgeschlagen. 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Klar, Creedence Clearwater Revival und Down on the Corner. Ja, einmal hören und dann wach werden. Das geht natürlich auch. Was sollen wir denn spielen heute Morgen? Können Sie uns mal bitte weiterhelfen in dieser Entscheidung? Das wäre sehr schön. Und beide Kandidaten würden sich natürlich über jeden Anruf für ihren jeweiligen Vorschlag freuen. Wir sammeln Ihre Stimmen, machen eine Strichliste. Telefon 0681 64 064 oder stimmen Sie mit ab per WhatsApp. Und mal gucken, wen wir dann nachher ins Radio schicken. Entweder CCR, Creedence Clearwater Revival mit Down on the Corner. Oder vielleicht doch Fred Bertelmann und der lachende Vagabund. Mal gucken.
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0: Es ist 4.32 Uhr. Vorsicht, Autofahrer auf der A96 München Richtung Lindau. Zwischen Buchloh West und Bad Wörishofen. Da sind Personen auf der Fahrbahn. Die A1 Köln Richtung Dortmund ist zwischen Westhofener Kreuz und Schwerte wegen Bauarbeiten bis Montagmorgen gesperrt. Eine Umleitung über die A45 und die A2. Die A1 Münster-Osnabrück ist im Kreuz Lotte-Osnabrück in beiden Richtungen wegen Brückenarbeiten bis um 10 gesperrt. Umleitung über die A30. Und die A40 Duisburg Richtung Essen ist im Kreuz Kaiserberg die Verbindung zur A3 in Richtung Oberhausen wegen Bergungsarbeiten voraussichtlich noch bis um 7 gesperrt.
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0: Also fragen Sie mich bloß nicht nach einer Prognose für unser Wunschduell. Ich habe keine Ahnung. Sie entscheiden es jetzt am Telefon. Entweder Sie stimmen ab für Achim aus Delbrück, dann gibt's CCR mit Down on the Corner. Oder Sie stimmen ab für Karl-Heinz aus Hamminkeln, dann gibt's Fred Bertelmann und der lachende Vagabund. 0681 64 064 oder per WhatsApp
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Das ist der Singer-Songwriter aus Stuttgart, Wona, und seine neue Single Gib mir dein Lächeln. Vorsicht, Autofahrer auf der A2 Dortmund Richtung Hannover. Zwischen Hannover-Langenhagen und Hannover-Bothfeld, da liegen Gegenstände.

Schönes Wochenende. Guten Morgen, hier ist der Raimund aus Gehweiler. Ich möchte gerne Creedence Clearwater Revival hören. Einen schönen Tag noch. Ich bin für CCR, liebe Grüße aus Kell am See. Oder guten Morgen, Petra hier. Ich bin für den lachenden Vagabund. Und ein schönes Wochenende. Ja, einen noch. Hallo, guten Morgen ans SR3-Team. Ich stimme heute Morgen für Fred Bertelmann. Und moin moin, ich bin für Down on the Corner. Liebe Grüße vom Niederrhein, euer Christian. Ja, es wird abgestimmt. Aber glauben Sie mir ja nicht, dass die Leute schon genau wissen, in welche Richtung sie gehen. Also, die letzte Möglichkeit, jetzt noch abzustimmen bei uns. 2,5 Minuten noch. 0681 64 064. Ganz schnell und wir machen Strich. Entweder für den lachenden Vagabund oder für Down on the Corner. Und das Ergebnis geht's gleich nach Bruce Springsteen. Habe ich Bruce Springsteen gesagt? So ein Quatsch. Bruce Hornsby, bitteschön. Wenn, dann machen wir das auch korrekt hier in dieser Sendung.

Bruce Hornsby in der ARD-Hitnacht von SR3 Saarlandwelle. Vorsicht, Autofahrer, noch auf der A1 Dortmund Richtung Köln. Zwischen Kreuz Leverkusen und Kreuz Leverkusen West, da liegt ein Ast auf der Fahrbahn. Das Wunschetuell ist entschieden und ich habe mir das beinahe gedacht heute Morgen. Es ist halt so, wenn man in diesem Duell einen Titel vorstellt, der so gefühlte 100 Jahre alt ist und den wir schon längere Zeit nicht mehr im Radio gehört haben, es hat halt irgendwie seine Gründe, ne? Aber wenn man das Teil mal wieder auspackt,

und stellt's den Hörern vor und fragt, wollt ihr das mal wieder hören? Ja, es hat einen Gewinner im Wunschetuell und der heißt leider nicht Down on the Corner von Creedence Clearwater Revival. Wir müssen uns von Achim aus Delbrück verabschieden. Er hat's nicht geschafft heute Morgen. Die meisten Stimmen letztendlich gab es für Fred Bertelmann mit dem lachenden Vagabund. Und damit Glückwunsch an Karl-Heinz aus Hamminkeln 1958. Ich sag's nur mal so.

0: Ja, genau die richtige Musik, um langsam aber sicher in den Feierabend rüber zu driften. Also vielleicht nicht für Sie, aber für mich. Das war's nämlich. Das war die ARD Hitnacht. Am Samstagmorgen übernehmen die Kollegen von WDR 4. Und wir hören uns dann die Tage wieder. Und ja klar, dann sind die beiden hier auch wieder mit dabei. Meine beiden Lieblingshörer.
1: Hallo.
2: Selber hallo.
1: Dumme Gespräche. 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
2: Du, Hase, gestern habe ich einen 50-Euro-Schein gefunden.
3: Na super, Schnuppe, Glückwunsch.
2: Ja, aber es war eine Fälschung. Den Schein habe ich gleich weggeworfen.
3: Und woran hast du erkannt, dass es eine Fälschung war, Schnuppe?
2: Na, erstens war der Schein lila und dann war auch noch eine Null zu viel.
0: Ich hoffe, Sie hatten diese Woche kurze Nächte und sind immer gut in den Tag gekommen. Jetzt kommen Sie erstmal gut durchs Wochenende. Ich bin Dieter Exter und ciao.
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0: Hallo, mein Name ist Manfred Sechsauer. Ich möchte gerne mit Ihnen einen Streifzug durch die faszinierende Welt der Rock- und Popmusik der 60er Jahre unternehmen.
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0: Am 24. September 1965, genau um 16.45 Uhr, begrüßte Radio Bremens Unterhaltungschef Hans Bachmüller die Fernsehzuschauer. Er kündigte an, dass eine neue Fernsehsendung für Musikfans starten wird. Der Beat Club von Radio Bremen. Ja, und was niemand für möglich gehalten hatte, es wurde Realität. Die englischsprachige Popmusik hielt Einzug in Deutschlands Wohnzimmer. Der spätere Tagesschausprecher Wilhelm Wieben kündigte die Live-Sendung an und bat, als Vorwarnung für die Eltern und die älteren Fernsehzuschauer auch, um wohlwollendes Verständnis. Guten Tag, liebe Beat-Freunde, nun ist es endlich soweit. In wenigen Sekunden beginnt die erste Show im deutschen Fernsehen, die nur für euch gemacht ist. Sie aber, meine Damen und Herren, die Sie Beatmusik nicht mögen, bitten wir um Ihr Verständnis. Es ist eine Live-Sendung mit jungen Leuten für junge Leute. Und nun geht's los.

Im Laufe der nächsten 7 Jahre war die gesamte Crème de la Crème der internationalen Popmusik in Bremen zu Gast. Chuck Berry, The Who, Gary and the Pacemakers, Jimi Hendrix, Sonny and Cher, Manfred Mann, Dave DeDosi, Bicky McIntitch, Cream, The Kinks, Scott McKenzie und. Für die jungen Zuschauer wurde diese Sendung schnell zum Kult. Mike Leckebusch, Unterhaltungsredakteur bei Radio Bremen, war Erfinder der Sendung. Zusammen mit dem Bremer Disc-Jockey Gerd Augustin entwickelte er den Beat Club. Das Konzept der Sendung war eigentlich ganz einfach. Live-Auftritte vor Publikum, im Hintergrund Go-Go-Girls, dazu Einspielfilme von Interpreten und Gruppen und die Moderatoren. Im Publikum sah man keine Gammler oder kreischende Teenager, nur Mädchen mit ordentlich toupierten Frisuren und Jungs mit Schlips und Kragen. Sie schnippten brav zum Takt der Musik. Uschi Nerke, vormals Architekturstudentin, war die bekannteste und auch die erste Moderatorin einer Popsendung. Und Uschi war auch die Frau mit den süßesten Versprechern, auch später im Musikladen noch. Einer ihrer berühmtesten war ihre Ansage zu den Seekers. Ja, und hier sind die Seekers natürlich mit, verdammte Scheiße, jetzt fällt mir der Titel nicht mehr ein. Das Ergebnis: vom Sender gab es eine Abmahnung, von den Fans begeisterte Zuschriften.

Von den Männern co-moderierte Gerd Augustin bis zur achten Sendung. Danach Dave Lee Travis, der vom Piratensender Radio Caroline kam. Als dieser nach der 45. Folge zur BBC wechselte, übernahm für 8 Folgen ein anderer die Co-Moderation, nämlich Dave D., der Frontman, genau, von Dave D., Dozy, Biggie Mick and Titch. Eddie Wickerts hieß ein weiterer Moderator, der im Beatclub nach Dave D. in einigen Folgen Partner von Uschi Nerke war. Die Sendung lief von 1965 bis 1972, insgesamt waren es 83 Folgen, alle 4 Wochen jeweils am Samstagnachmittag. Der Beatclub war die erste deutsche Fernsehsendung, die Jingles, so eine Art Videoclips, in eine Sendung einspielte. Der Produzent Mike Leckebusch setzte damals alle erdenklichen und machbaren Techniken ein, um Musik fernsehgerecht umzusetzen. Er hat's toll gemacht. Ab Folge 51 lief die Sendung in Farbe und ab Folge 55 hatten die Go-Go Girls leider ausgetanzt. Am 9. Dezember 1972 gab es die letzte Sendung vom Beat Club. Es war ein Special der Gruppe The Osmonds.

Schon am 13. Dezember 1972 produzierte Radio Bremen die Nachfolgesendung, die ebenso wie der Beat Club für die Fans der Popszene Kult wurde. Und damit kam ich ins Spiel. Von Radio Bremen bekam ich einen Anruf. Am Telefon war Mike Leckebusch. Hallo Manfred, haben Sie Lust, bei uns eine neue Sendung zu moderieren? Und da ich bereits mit Mike Leckebusch so eine Art Best of Beat Club unter dem Titel Das waren Hits moderiert habe, da ahnte ich bereits, was da auf mich zukommen könnte. Und ohne Bedenken und weiter nachzufragen, sagte ich ja. Und somit begann die Ära der Sendung Musikladen. Aber noch sind wir im Jahr 1965. Il Silenzio mit Nini Rosso führt zwar eine Reihe von Schlagertiteln an, aber schon lauert Petula Clark mit Downtown auf Platz 2. Der Hit Bully Bully mit Sam the Sham and the Pharaohs hat Platz 4 erobert. Die Beatles stehen mit Help schon auf Platz 13, doch dann rücken die Rolling Stones vor mit dem Mega-Hit I Can't Get No Satisfaction. The Birds kommen mit Mr. Tambourine Man ins Rennen, ein Titel von Bob Dylan. Auf der Liste erscheint Roy Orbison mit Pretty Woman, vor den Rolling Stones mit The Last Time. Fünf Namen stehen ganz vorn in den Charts. The Beatles, The Rolling Stones, Sam the Sham and the Pharaohs, Casey Jones and the Governors und The Kinks.

1965 dröhnen schicksalsschwere Textzeilen aus allen Musikboxen. Dam, dam, dam, dam. Nonsenssilben, die eigentlich gar nichts und deshalb vielleicht auch alles bedeuten. Sie haben es in sich und werden für die folgenden Jahrzehnte ein Brüller auf jeder deutschen Party. Interpret des Songs ist Trafi Deutscher mit Marmor, Stein und Eisen bricht. Trafi war bereits in den Vorjahren im Hamburger Star Club aufgetreten und landet mit diesem Titel einen riesen Hit. Allein in Deutschland verkauft der damals 19-Jährige von dieser international erfolgreichen Nummer 800.000 Platten. Der Bayerische Rundfunk boykottiert jedoch diesen Song. Der Text sei grammatikalisch absolut falsch. Lehrer machen diese populäre, falsche Textzeile zum Thema von Deutschstunden. In einem Fernsehinterview wurde Trafi einmal gefragt, Marmor, Stein und Eisen bricht, aber unsere Liebe nicht. Das ist doch grammatikalisch falsch. Es muss heißen, Marmor, Stein und Eisen brechen. Plural. Darauf Trafi, ist doch Schnuppe. Hauptsache es reimt sich. Auch ein Beispiel für künstlerische Freiheit. Zwei Jahre später, 1967, hatte er, sagen wir mal, einige Schwierigkeiten durch eigenes Verschulden. Er bekam 9 Monate auf Bewährung dafür, dass er dummerweise nicht mit dem Rücken zum Publikum von einem Balkon pinkelte und dabei von einigen Jugendlichen beobachtet wurde. Macht man ja auch nicht. Als Sänger spielte er danach keine so große Rolle mehr, aber als Komponist hatte er Riesenerfolge, zum Beispiel mit Mama Leone, Jenseits von Eden, ein Titel, den Nino De Angelo millionenfach verkaufte, oder auch mit Belfast, das war ein Superhit von Boney M. Er stirbt am 9. Juni 2006. Seine Fans werden ihren Trafi nie vergessen.

Auf dem internationalen Musikmarkt findet man in den Jahren 64-65 einige Rock- und Popgruppen, die Musikgeschichte geschrieben haben. Zum Beispiel die Beatles. Sie sind im Juni 1965 auf Europa-Tournee. Nach Paris treten sie in Rom auf. Dabei überraschend für die Beatles, die Italiener sind noch weit von der Beatlemania entfernt. Die Zeitung Il Messaggero nennt die mittlerweile weltbekannten Musiker sehr abfällig, ich zitiere, vier hässliche Typen, vier langhaarige Gesichter, vier Vollidioten, vier barfüßige Gammler. Aber die Sunday Times hält die Beatles für die größten Komponisten seit Beethoven. Paul McCartney wacht im Monat Juni, nach eigenen Angaben, mit einer Melodie im Kopf auf, für die er aber noch keinen Text hat. Klar, im Schlaf, nicht? Deshalb singt er zu seiner gefundenen Melodie die Nonsense-Zeilen Scrambled Eggs, oh my baby, you've got lovely legs. Also so ungefähr Rühreier, oh mein Liebling, du hast so wunderhübsche Beine. Während eines Urlaubs in Portugal schreibt er den richtigen Text. Im Abbey Road Studio in London nimmt er im Juni 1965 einen Titel auf, nur begleitet mit Akustikgitarre, der in seiner Art einmalig ist, nämlich Yesterday. Produzent George Martin unterlegt die Aufnahme ganz sparsam mit einem Streichquartett. Yesterday ist übrigens der einzige Song, den nur ein Beatle-Mitglied aufgenommen hat. Als Komponisten sind zwar, wie das bei den Beatles üblich, John Lennon und Paul McCartney verzeichnet, aber Musik und Text stammen allein von Paul McCartney. Yesterday erscheint auf dem Album Help und erst zwei Jahre später wird dann der Song als Single veröffentlicht. Yesterday steht als der meistgespielte Song aller Zeiten im Guinness-Buch der Rekorde. Er ist ein Sonderfall in der Musikgeschichte des 20. Jahrhunderts. Interpreten aus aller Welt haben bis heute mehr als 3000 Coverversionen aufgenommen. Yes.

Ein besonderes Kapitel der Beatles-Bandgeschichte sind die Beatles-Filme. Im März 1964 begannen unter der Regie von Richard Lester die Dreharbeiten zum Film A Hard Day's Night, deutsche Version Yay, Yay, Yay. Im Februar 1965 entstand, wieder unter der Regie von Richard Lester, der zweite Beatles-Film Help. Die deutsche Version heißt Hilfe, eine Slapstick-Komödie. Gedreht wurde auf den Bahamas, in Obertauern und in der Gegend um Stonehenge. Im Oktober 1965 erhielten die Beatles im Buckingham-Palast von der Queen den Orden Member of the British Empire. Wie lange sie schon zusammen seien, wollte die Queen wissen, und Ringo Starr antwortete, 40 Jahre. Tja, so war er eben, der Komiker unter den Pilzköpfen. Diese originelle Bezeichnung für die einheitlichen Frisuren der Beatles entstand in den frühen 60er Jahren in Deutschland. In englischsprachigen Ländern sprach man von Mop-Top, wegen der Ähnlichkeit mit einem Mop. Die Hamburger Fotografin Astrid Kircher soll die Urheberin gewesen sein. Das eigentliche Vorbild aber war ihr Freund, der Fotograf Jürgen Vollmer, der sich diesen Haarschnitt verpassen ließ. Während eines Aufenthalts in Paris traf er Paul McCartney und John Lennon, und diesen beiden gefiel seine Frisur äußerst gut. Sie bestätigten übrigens später in Interviews, dass die Pilzkopffrisur Jürgen Vollmers das Vorbild für den einheitlichen Haarschnitt der Beatles war.

Die Rolling Stones gelten als Bad Boys der Musikszene. Sie hatten ja in einigen Ländern Strafverfahren wegen Drogendelikten. Sie eckten auch wegen ihres exzessiven Lebenswandels an. Und trotzdem kam nie das Karriereaus für sie. Ganz im Gegenteil. Sie wurden the greatest rock'n'roll band in the world. Im Februar 65 treten die Rolling Stones erstmals im britischen Fernsehen auf. Das Modemagazin Taylor & Cutter bittet sie inständig, sich doch ein bisschen besser zu kleiden und Krawatten zu tragen, wie andere Prominente auch. Darauf Mick Jagger im Daily Mirror: Krawatten könnten ja in die Suppe hängen. Im April beginnt ihre Nordamerika-Tournee und im Mai treten die Stones im Russell Stadium in Clearwater, Florida auf. Am nächsten Morgen, im Gulf Motel, wo sie übernachteten, stellt Keith Richard fest, dass sein Tonband lief, während er in der Nacht so vor sich hinklimperte. Zu hören ist auf dem Band die Melodie zu einem der berühmtesten Songs der Rockgeschichte, der zur Hymne einer ganzen Generation wurde: I Can't Get No Satisfaction.

Mick Jagger, der ja den Text zu diesem Titel schrieb, sagte, dieser Song hat die Rolling Stones geschaffen. Er macht aus einer Band unter vielen eine Riesenband, eine Monsterband. In Rochester, New York treten die Stones im September vor über 3.500 kreischenden Fans auf. Und diese werfen auch so allerlei Gegenstände auf die Bühne. Die Polizei unterbricht daraufhin mehrmals das Konzert, bis Keith Richards schreit, man stelle sich vor in New York, so ein Provinzkaff, seid doch nicht so streng.

mit Ihnen. Im September 1965 sind die Rolling Stones in Deutschland auf Tournee. Sie spielen in Münster, in Essen, Hamburg, München und in Berlin. Die Message der Stones: Lasst euch nichts vorschreiben. Ihr selbst seid für euch verantwortlich und für eure Satisfaction, eure Befriedigung. Das hat Folgen, denn das nehmen die 20.000 Besucher des ersten Konzertes der Rolling Stones auf der Berliner Waldbühne leider allzu wörtlich. Dieses Konzert geht als schwarzes Kapitel in die Musikgeschichte ein, denn der Auftritt endet in einer wüsten Schlacht zwischen Polizei und Publikum. Die Stones lösen, mehr oder weniger unfreiwillig, die Krawalle selbst aus, denn bereits 20 Minuten nach Konzertbeginn verlassen sie die Bühne, ohne Zugabe. Die Fans sind fassungslos, grölen, schreien und wollen, dass die Stones weitermachen. Es hilft alles nichts. Ihre Idole verschwinden hinter die Bühne. Jetzt geht's erst richtig los, denn der Veranstalter schaltet das Licht aus. Die Fans drehen durch, reißen die Sitze raus, schmeißen sie auf die Bühne und in der allgemeinen Hysterie beginnt eine Massenschlägerei. Das Licht geht wieder an, die Stones sind nicht zu sehen, aber dafür plötzlich die Wasserwerfer der anrückenden Polizei. Ein totales Chaos. Was nach 4 Stunden bleibt, ist eine total verwüstete, ehemals idyllische Waldbühne. Später schätzt man den Sachschaden nach heutiger Währung auf mindestens 200.000 Euro. Den Stones aber hat es nicht geschadet.

Dass Mick Jagger immer eine Menge Freundinnen hatte, dass er Sex and Drugs nie abgeneigt war und wie viele andere Rocker ein wildes Leben führte, das ist ja bekannt. Neben Groupies lernte er aber auch andere Frauen kennen, starke Persönlichkeiten, die ihn einen Teil seines Lebens begleiteten. Zum Beispiel Marianne Faithfull. Sie gilt als die Prinzessin der Rolling Stones, als die schönste von allen im Swinging London. Ja, und manche sagen, sie sei das Partygirl der 60er und die Muse der Rolling Stones gewesen. In einem Interview sagte sie einmal, wir hatten viel Spaß damals. Vor 40 Jahren hatte Marianne Faithfull als Schauspielerin in Filmen eher kleinere Rollen. In jüngster Zeit erregte sie große Aufmerksamkeit, als sie als die Heilige in der Pornokabine und keusche Sexarbeiterin in dem Film Irina Palm spielte. Viele, die sie sehen oder ihren Namen hören, erinnern sich und sagen, diese Frau war jahrelang die Freundin von Mick Jagger. Es waren gemeinsame Jahre mit viel Spaß, mit Sex und auch mit Drogen. Die ehemalige Schülerin des St. Joseph's College wollte eigentlich Folksängerin werden. Ihr Vater, ein Universitätsprofessor, und ihre Mutter, eine österreichische Baroness, waren aber davon weniger angetan. Im April 1964 lernte sie auf einer Party den Manager der Rolling Stones kennen, Andrew Oldham. Er verschaffte ihr Kontakt zu Decca Records. Sie nahm den Song As Tears Go By auf, geschrieben von Mick Jagger und Keith Richards. Von Marianne Faithfull wurden in den Jahrzehnten danach etwa 20 Alben veröffentlicht. Auch die Werbewelt schätzte sie damals als Fotomodell. Der Kultfotograf der 60er Jahre, Charles Webb, stellte sie zum Beispiel als Nonne für seine Afrikola-Werbung vor die Kamera. In den 70er und 80er Jahren spielte sie in mehreren Filmen und überwand Ende der 80er dann endlich ihre Heroinsucht.

Live konnten die Musik der Stones einige Hörer der Sendung Hallo Twen und auch ich bei einem ihrer Konzerte in Hamburg miterleben. Für ein Hallo Twen Preisrätsel stellte mir die Plattenfirma und die Zeitschrift Bravo 10 Backstage-Karten inklusive Bahnfahrt und Hotel zur Verfügung. Damals hatte man noch Geld, nicht? Höhepunkt sollte neben dem Konzertbesuch ein persönlicher Händedruck von Superstar Mick Jagger sein. Und klar, dass mein Gewinnspiel ein Knaller war. Es gab Tausende von Zuschriften, muss man wirklich sagen, aber nur 9 konnten gewinnen. Ich wollte ja schließlich auch mit dabei sein. Unterwegs überlegten wir uns Fragen, die wir Mick Jagger stellen wollten. Und dann standen wir vor dem Konzert in einer großen Sammelgarderobe in der Hamburger Ernst-Merck-Halle und harrten der Dinge, die da kommen sollten. Die Tür geht auf, Mick Jagger kommt lachend herein, schüttelte mir die Hand, nice to meet you, schreibt ein paar Autogramme und ist mit einem Enjoy the Show wieder draußen. Die ganze Begegnung dauerte vielleicht, maximal 2 Minuten. Doch wir waren total elektrisiert. Jagger hatte wirklich Charisma. Für mich gab es dann noch eine Original-Rolling Stones Backstage-Jacke. Und jahrelang habe ich die gehütet wie einen Schatz. Aber irgendwann war sie vergammelt und landete im Kleidersack. Ein Riesenfehler von mir. Heute hätte ich im Internet wahrscheinlich eine Menge Geld dafür bekommen. Bis bald also. Auf Wiederhören. Ihr Manfred Sachsauer.

Ein spätes Werk von Phil Everly, bekannt von den Everly Brothers, Louise aus dem Jahre 1982.

Wir steigen instrumental ein in den Oldie Club mit den Shadows Wonderful Land. Ja, und was ich noch zu sagen hätte, am Mikrofon ist Erhard Pizius.

Jahrelang waren sie die Begleitband von Cliff Richard, die Shadows, und nun hören wir sie beide gemeinsam. Cliff Richard and the Shadows. Please don't tease.

Lange bevor es die heutige Popmusik gab, da gab es ja schon Country, Folk und Rock und auch den Rock and Roll hier mit Mr. Bill Haley. Eine Dame, ganz bekannt in den 60er Jahren, war Connie Francis. Sie kam auch nach Deutschland, um deutsche Lieder einzusingen, aber überwiegend doch bekannt in den USA. Die Liebe ist ein seltsames Spiel, so hieß der deutsche Titel, die deutsche Version, aber hier das Original. Miss Connie

Im Jahre 1967 kam ein Song heraus, der heute noch auf vielen Partys gespielt wird und man auch heute noch danach tanzt. Hier ist Mama Afrika, Miriam Makeba und Pata Pata.

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Ja, bekannt wurde sie mit dem Song Hard Rock Café. Carole King, mittlerweile auch schon 81 Jahre alt. Und das war eine Aufnahme aus der souligen, aus der bluesigen Abteilung High Diho. Sie hören den Uli Club. Am Mikrofon begleitet sie Erhard Pitzius.

Sie haben es gemerkt, wir sind in den 1980er Jahren angelangt, ganz genau im Jahre 1986. Ein Nummer-1-Hit in Deutschland und in den USA, Platz 6 in Österreich, Platz 8 in der Schweiz und Platz 3 in Großbritannien, die Bangles und Walk Like an Egyptian.

Eigentlich verortet man diesen Song nicht nach Österreich, aber Reinhold Bilgeri, ein Österreicher, hat ihn gesungen und auch komponiert. Der Song von Bilgeri, der passt so richtig in die 1980er Jahre, in die Zeit zum Beispiel von Johnny Logan. Prägend für die Musikgeschichte, das war natürlich die Beatles, und jetzt kommen sie dran mit Lucy in the Sky.

Ein erster großer Erfolg für Chuck Berry. Maybelline aus dem Jahre 1955. Sie hören den Oldie Club am Mikrofon. Er hat Bezius. Weiterhin viel Spaß beim Zuhören.

John Freight and his Playboy Band Judy in Disguise. Wir waren in den letzten Minuten ein bisschen männerlastig im Oldie Club. Das bedeutet nun, geballte Frauenpower ist angesagt. Diana Ross and the Supremes, Someday We'll Be Together.

Oh, ich guck mal gerade, hatten wir eigentlich schon einen deutschen Titel in unserer Sendung? Nein, dann wird es höchste Zeit. Hier ist die Formation Leinemann mit Sommerzeit. Sommerzeit.

unverkennbare hohe Stimme von Frankie Valli und die Four Seasons mit Let's Hang On aus dem Jahre 1965. Ich gucke zur Uhr und stelle fest, die Zeit ist fast vorbei. Der Oldie Club schließt seine Pforten. Ich bedanke mich recht herzlich fürs Zuhören und sage Tschüss bis zum nächsten Mal beim Oldie Club oder auch zur Traubzeit. Ihr Erhard Pitzius.

Ein spätes Werk von Phil Everly, bekannt von den Everly Brothers, Louise aus dem Jahre 1982.

Wir steigen instrumental ein in den Oldie Club mit den Shadows Wonderful Land. Ja, und was ich noch zu sagen hätte, am Mikrofon ist Erhard Pitzius.

Jahrelang waren sie die Begleitband von Cliff Richard, die Shadows, und nun hören wir sie beide gemeinsam. Cliff Richard and the Shadows. Please don't tease.

Lange bevor es die heutige Popmusik gab, da gab es ja schon Country, Folk und Rock und auch den Rock and Roll hier mit Mr. Bill Haley. Eine Dame, ganz bekannt in den 60er Jahren, war Connie Francis. Sie kam auch nach Deutschland, um deutsche Lieder einzusingen, aber überwiegend doch bekannt in den USA. Die Liebe ist ein seltsames Spiel, so hieß der deutsche Titel, die deutsche Version, aber hier das Original. Miss Connie

Im Jahre 1967 kam ein Song heraus, der heute noch auf vielen Partys gespielt wird und man auch heute noch danach tanzt. Hier ist Mama Afrika, Miriam Makeba und Pata Pata.

Ja, bekannt wurde sie mit dem Song Hard Rock Café. Carole King, mittlerweile auch schon 81 Jahre alt. Und das war eine Aufnahme aus der souligen, aus der bluesigen Abteilung High Diho. Sie hören den Uli Club. Am Mikrofon begleitet sie Erhard Pitzius.

Sie haben es gemerkt, wir sind in den 80er, in den 1980er Jahren angelangt, ganz genau im Jahre 1986. Ein Nummer 1 Hit in Deutschland und in den USA, Platz 6 in Österreich, Platz 8 in der Schweiz und Platz 3 in Großbritannien, die Bangles und Walk Like an Egyptian.

Eigentlich verortet man diesen Song nicht nach Österreich, aber Reinhold Bilgeri, ein Österreicher, hat ihn gesungen und auch komponiert. Der Song von Bilgeri, der passt so richtig in die 1980er Jahre, in die Zeit zum Beispiel von Johnny Logan. Prägend für die Musikgeschichte, das war natürlich die Beatles, und jetzt kommen sie dran mit Lucy in the Sky.

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Ein erster großer Erfolg für Chuck Berry. Maybelline aus dem Jahre 1955. Sie hören den Oldie Club am Mikrofon. Er hat Bezius. Weiterhin viel Spaß beim Zuhören.

John Freight and his Playboy Band Judy in Disguise. Wir waren in den letzten Minuten ein bisschen männerlastig im Oldie Club. Das bedeutet nun, geballte Frauenpower ist angesagt. Diana Ross and the Supremes, Someday We'll Be Together.

Oh, ich guck mal gerade, hatten wir eigentlich schon einen deutschen Titel in unserer Sendung? Nein? Dann wird es höchste Zeit. Hier ist die Formation Leinemann mit Sommerzeit. Sommerzeit.

Unverkennbare hohe Stimme von Frankie Valli. Frankie Valli und die Four Seasons mit Let's Hang On aus dem Jahre 1965. Ich gucke zur Uhr und stelle fest, die Zeit ist fast vorbei. Der Oldie Club schließt seine Pforten. Ich bedanke mich recht herzlich fürs Zuhören und sage Tschüss bis zum nächsten Mal beim Oldie Club oder auch zur Traubzeit. Ihr Erhard Pitzius.

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unglaublich, wie sich die Musik mit der Zeit entwickelt hat. Ich hoffe, dass euch diese Sendung gefallen hat. Ich wünsche euch allen ein schönes Wochenende. Es steht doch schon vor der Tür. Bis bald.

Hallo und willkommen zu einer neuen Ausgabe von Matzes Music Box hier beim OK Saar. Gerade gehört habt ihr die Band Karpatenhund aus Köln. Gegen den Rest der Welt hat sie gesungen. Das war 2007 übrigens auch die Titelmelodie der Sitcom Türkisch für Anfänger, die in der ARD lief. Als nächstes geht's weiter mit Ich und Ich. Die wünschen uns nun eine gute Reise durch diese Ausgabe der Musicbox und die nehmen uns mit in ihr Universum.

Was gibt es zu diesem Titel wohl noch zu sagen? Außer vielleicht, ich habe eine Wassermelone getragen. 28 Coverversionen gibt es von Time of My Life. Hier beim OK Saar lief das Original von 1987 mit Bill Medley und Jennifer Warnes. Ein Jahr früher, und zwar 1986, wurde das Duo Roxette in Schweden gegründet. Leider starb Marie Fredriksson schon 2019, aber ab Februar 2025 soll die Band wieder auf Tour gehen, und zwar sind Konzerte mit Lena Philipsen geplant. Hier sind sie jetzt zu hören mit It Must Have Been.

0: Wer Matzes Musicbox schon öfter gehört hat, weiß, dass an dieser Stelle nun eine neue Folge Traumschiff kommt. Dort sind heute alle im Prüfungsstress. Hören wir mal rein, wie es gerade so läuft.
1: Computerlogbuch Nummer 1 von unserem Traumschiff. Sternzeit kann ich langsam nicht mehr hören, Captain Quark. Alle sind im Prüfungsstress. Also, ich sag's nochmal. Wer von euch Spickzettel benutzt oder beim anderen abschreibt, der kriegt eine Woche Prosecco-Verbot. Ruhe! Und schauen Sie gefälligst auf die Tafel.
2: Darf ich noch einmal schnell austreten?
1: Nein, das ist zu spät, nach der Prüfung. So, erste Frage. Sie fliegen mit einem bemannten Raumschiff vom Typ Starfire Adonis unter Lichtgeschwindigkeit, aber mit Warp-Antrieb.
2: Scheiße, Captain, bei Warp war ich krank.
1: Mit Warp-Antrieb von der Venus zum Pluto. Gleichzeitig verlässt eine Raumfähre vom

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1: Pharrell Williams und Happy haben hier für gute Laune gesorgt. Hier ist der Okasar mit Matzes Musicbox und Matthias am Mikrofon. Bei guter Laune wollen wir auch bleiben. Der Komiker und Autor Tommy Krabbeis dürfte einigen vielleicht noch bekannt sein aus der Sendung RTL Samstagnacht. Was einige jetzt vielleicht nicht wissen, ist, dass er auch der Erfinder oder vielmehr der Bäcker von Bernd das Brot ist. Dafür hat er 2004 sogar den Grimme-Preis erhalten. Warum ich das jetzt alles erzähle? Nun, Bernd hat Geburtstag. Der wird nämlich dieses Jahr 25 Jahre alt. Er selbst würde jetzt vielleicht Mist sagen, aber feiern werden wir ihn trotzdem.
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0: Unvergessen der König von Deutschland, Rio Reiser, mit seinem musikalischen Vermächtnis. Eine ganze Reihe Künstler hat er beeinflusst mit seiner Musik, unter anderem Echt, Fettes Brot, Die Prinzen und auch Jan Delay. Papa Charlie hat gesagt, 600 Folgen gibt es von dieser überaus erfolgreichen Kurzhörspielreihe mit leichten satirischen Zügen und einige ARD-Rundfunkanstalten haben daran mitproduziert. Natürlich auch der Saarländische Rundfunk. 2015 gab es ein kurzes Revival mit Bastian Pastewka als Vater. Die Reihe nannte sich Papa Kevin hat gesagt. Aber wir bleiben hier beim Original. Hier kommen jetzt Gerd Hauke und Peter Hegt mit Papa Charlie hat gesagt. Und es geht ins Frühjahr. Der Papa muss sich trimmen. Der muss ein bisschen auf die Figur achten.
1: Papa? Papa? Charlie hat gesagt.
2: Mach deine Liegestütz.
1: Ich bin schon fertig.
2: Nur nicht schlapp machen.
1: Papa? Charlie hat gesagt, sein Vater braucht keinen Fitnessraum.
2: Fitnessraum gehört in jeden besseren Haushalt. In jedem.
1: Charlie sagt, sein Vater kann 100-mal Seil springen. Wenn er Lust dazu hat. Aber meistens hat er keine Lust dazu. Weil er sowieso in Form ist, sagt Charlie.
2: Ja, der arbeitet eben körperlich und ich geistig, ne?
1: Aber du willst doch auch so gut werden wie Charlies Vater, deshalb.
2: Quatsch, ich brauch das als Ausgleich für meine Arbeit im Büro.
1: Weil du immer auf dem Stuhl sitzt und einen Bauch kriegst.
2: Was?
1: Mama sagt, du hast einen Bauch. Deshalb kriegst du auch nur noch Quark zum Abendessen. Kannst du nicht mehr?
2: Ich werde mal ein bisschen Rad fahren.
1: Finde ich auch bequemer. Da kann man wenigstens sitzen.
2: Echt nicht so viel. Siehst doch, dass ich trainiere.
1: Ach so. Bist du denn nicht stark genug für deine Arbeit im Büro?
2: Natürlich bin ich stark genug. Aber im Büro?
1: Jetzt kannst du nicht mehr.
2: Klar kann ich noch. Aber im Büro, da schlafen eben die Muskeln.
1: Das macht doch nichts. Bei Charlies Vater, da wäre das was anderes. Aber wo du doch deine Muskeln gar nicht brauchst bei deiner Arbeit.
2: Wenn die Muskeln schlaff werden, dann wird auch der Geist schlapp und schlappe Leute haben bei uns nichts verloren.
1: Ja, aber ein bisschen schlapp bist du doch schon, oder?
2: Himmel, Herrgott, noch mal!
1: Weil du so langsam strampelst.
2: Das nennt man Intervalltraining.
1: Ein Glück, dass du so klug bist, Papa. Sonst hättest du nicht gewusst, warum du so langsam strampelst. Warum darf man denn eigentlich nicht schlapp sein in eurem Büro, Papa?
2: Wer schlapp ist, der wird auch krank. Und wer krank ist, der kann nicht arbeiten.
1: Charlie hat aber gesagt, meistens wird man von Arbeiten krank. Hat sein Vater gesagt.
2: Ja, er hat wohl keine Lust zu arbeiten. Ein bisschen boxen. Denn die Handschuhe.
1: Ja. Er sagt, zum Beispiel gibt es eine Mehlstauballergie oder so ähnlich.
2: Was gibt's?
1: Das ist, wenn ein Bäcker das Mehl nicht verträgt, was da immer so in der Luft rumfliegt. Und dann wird er krank und muss seinen Beruf wechseln. Oder manchmal kann er überhaupt nicht mehr arbeiten. Wegen Bronchitis oder so. Hat Charlie gesagt.
2: Das ist ganz was anderes. Das ist eine Berufskrankheit. Gibt noch mehr Berufskrankheiten.
1: Dicke Bäuche auch?
2: Krankheiten, habe ich gesagt. Die schwere Verantwortung. Magengeschwüre gibt's da häufig. Ach, ewig diese Magengeschwüre in der Abteilung.
1: Ja, und damit kann man mit Boxen was machen? Sag mal, Papa. Warum trainierst du eigentlich nicht im Büro mit den anderen?
2: Du hast vielleicht Einfälle.
1: Wenn die auch im Büro arbeiten, müssen sie doch genauso trainieren, weil sie auch immer nur auf dem Stuhl rumsitzen und einen Bauch kriegen.
2: Sei nicht albern, wenn auf einmal im Büro alle rumturnen wollten.
1: Ja, aber du und deine Kumpels aus dem Büro, ihr trainiert doch bloß, damit ihr arbeiten könnt. Hast du gesagt? Dann könnt ihr doch auch bei der Arbeit trainieren.
2: Ein Büro ist ein Büro. Und in der Arbeitszeit wird gearbeitet.
1: Ich meine doch bloß eine halbe Stunde am Tag. Mehr trainierst du hier zu Hause auch nicht.
2: Ah, das rechne mal aus. 500 Mann, eine halbe Stunde am Tag. Den Arbeitsausfall. Den kann doch keiner bezahlen. Und außerdem...
1: Was außerdem?
2: Weißt du, das gäbe so einen Massenbetrieb.
1: Was ist denn das, ein Massenbetrieb?
2: Ja, wenn eine Unmenge Leute... Ja, wenn die eben alle auf dem Haufen rumspringen.
1: Das fände ich aber prima.
2: Na, weißt du...
1: Wenn wir Versteck spielen zum Beispiel, wenn wir da ordentlich viele sind, dann ist das doch viel spannender.
2: Versteck spielen.
1: Ja, oder Fußball, da braucht man doch auch zwei Mannschaften. Alleine ist doch sowas langweilig.
2: Ja, bei Kindern ist das was anders.
1: Wieso?
2: Sag mal, kannst du dir gar nicht vorstellen, dass man als Erwachsener das nicht vertragen kann? Wenn alle um einen rumspringen und schwitzen und stöhnen.
1: Ja, aber der Vater von Charlie spielt doch auch nicht alleine Fußball. Der ist nämlich im Verein. Hast du auch keine Lust, mal mit Charlies Vater Fußball zu spielen?
2: Nee. Charlies Vater soll mit Leuten seines Schlages Fußball spielen. Die sind körperlich... die passen nicht zu mir. Die sind eben anders.
1: Und deshalb trainierst du hier allein zu Hause?
2: Jawohl. In meinem Fitnessroom.
1: Trainieren die anderen aus deinem Büro auch zu Hause in ihrem Fitnessroom?
2: Weiß ich nicht. Aber die was auf sich halten, bestimmt.
1: Das ist aber ganz schön teuer.
2: Was?
1: Mama hat gesagt, die Geräte kosten so viel Geld. Ihr wär's lieber...
2: Was geht das die Mama an? Ich verdiene doch das Geld.
1: Komisch. Weißt du, wann Charlie nämlich gesagt hat, der Sportverein, wo sein Vater drin ist, der kostet fast gar nichts. 2 Mark oder sowas. Und Geräte haben die auch.
2: Ich sag dir doch, Charlies Vater und seinesgleichen, zu denen passe ich nicht.
1: Du kannst ja vielleicht mit deinen Kollegen aus dem Büro einen Verein aufmachen.
2: Ich hab dir doch erklärt. Och, was reg ich mich auf.
1: Ich meine ja nur, weil Charlies Vater nur 2 Mark bezahlt. Und du und die Leute aus deinem Büro, ihr kauft euch so teure Geräte. Und dabei sind es dieselben wie im Verein, sagt Charlie.
2: Wer in seinem Büro fit bleiben will, der darf die finanziellen Opfer nicht scheuen. Und außerdem arbeite ich ja schließlich dafür.
1: Du arbeitest, damit du die Geräte bezahlen kannst?
2: Auch, verdammt nochmal.
1: Und die Geräte hast du, damit du trainieren kannst?
2: Ja.
1: Und trainieren tust du, damit du arbeiten kannst? So, Charlie hat gesagt, sein Vater trainiert, weil es ihm Spaß macht. Und hinterher gehen sie einen saufen. Macht es dir eigentlich auch Spaß?
2: Darauf kommt's nicht an.
1: Worauf kommt's denn an, Papa?
2: Das habe ich dir doch schon 100 Mal erklärt. Hörst du eigentlich nicht zu? Weil ich fit sein muss, weil ich dafür Geld kriege. Hier die Arbeit, hier das Geld.
1: Charlies Vater arbeitet aber auch fürs Geld. Also da finde ich, da seid ihr gleich. Dann kannst du eigentlich auch mit ihm trainieren. Ist doch langweilig so alleine. Und Geräte haben die da auch. Ehrenwort. Na schön, du bist eben nicht so gut wie Charlies Vater. Aber der lässt dir bestimmt eine Vorgabe.
2: Jetzt aber raus. Raus aus meinem Fitnessraum!

Whoopi Goldberg mit einem Song, der ursprünglich aus dem Jahr 1967 stammt. Der wurde hier für den Film Sister Act 2 in göttlicher Mission verwendet. In dem Song geht es um die Themen grenzenlose Liebe, Selbstbewusstsein und daran, an seine Träume zu glauben. Von daher passt der Titel eigentlich ganz gut zu dem Film. Die Wise Guys, zu Deutsch die Schlaumeier, eine Musikgruppe, die Anfang der 90er Jahre aus einer Schulband hervorging, hat sich mit der deutschen und mit der englischen Sprache beschäftigt. Herausgekommen ist ein dänglisches Lied. Das wollen wir uns jetzt mal anhören. Viel Spaß!

42 Jahre ist das jetzt schon her und es ist immer noch gruselig, wobei ich bei diesem Titel mehr Lust auf Mittanzen bekomme, obwohl ich den Thriller-Tanz gar nicht richtig beherrsche, denn ich bin nämlich eher so die Generation Los del Rio und Macarena. Ja, das war sie schon wieder fast. Matzes Musicbox geht auch für diese Ausgabe zu Ende. Keine Angst, es ist nicht das Ende der Welt, wie wir es kennen, auch wenn R.E.M. uns jetzt eines Besseren belehren wird. Ich hoffe, ihr wurdet gut unterhalten, hattet ein bisschen Kurzweil und ein bisschen Spaß und seid auch beim nächsten Mal wieder dabei, wenn wir wieder beim OKSA sind und es heißt Matzes Musicbox, eine neue Ausgabe. Ich verabschiede mich, am Mikrofon war Matthias Heckmann. Bis zum nächsten Mal. Ciao.

Ja, meine liebe Freunde, weiter mit Dedike. Ja, das ist Ciao Italia in der Frequenz von OKSAR oder Saarland. Noch besser, ja, offener Kanal. Sind auf.

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Ich habe alles Video dabei. War offener Kanal Saarbrücken, ne? Ich habe Schei Italien gemacht vor 12 Jahren, immer live. Ja, und jetzt weiter mit uns. Dedicate, dedicate, dedicate. 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Orazio Gonfaleoni per la sua bella fidanzata Luisa Corna. Und dann unsere Frau Ludovic per Fossane Mann. Joachim, jo, das ist auch sehr schön. Und dann sind die Ukraine, ja, Frau Manjeska per seine Mann Krukur. Ich denke, habe ich richtig gesagt. Ja, ragazzi, ragazzi, heute, ich will in dieser Sendung nicht immer Angel singen, ich will eine Mischung von den besten italienischen Sängern der ganzen Zeit. Warum heute die neue Version von Italia? Unser Sänger ist der Bogomo jetzt. Albano und Romina nel cuore.

0: Grazie!
1: Albano Romina Power in eine von uns Konzert zusammen gemacht mit Italia. Albano Romina Power, und weiter mit Albano e Romina. Ja, die Fans sind zu viele, sind Ludovica, Armenia, Federica, Rosa, Maria. Sind alles Fans von Albano Romina Power. Audi Jung, ja, natürlich sind Josef, sind Maurizio, sind Fausto, sind Loreno, bel nome, ja, bellissimo. Sind alles Fans von Albano Romina Power. Das ist fantastisch. Was ich will euch sagen. Ciao Italia sind auch Fans, ja. Immer in den offenen Kanal. Ich bin in offenen Kanal seit 1990, ich war die Erste, ne? Das ist wirklich fantastisch. Ne? Die erste Mal, wo ich und Pietro war bei offenen Kanal, die erste Tage, wo Fernsehen war, war niemand da. Sind Mittwoch, 5 Stunden von offenen Kanal, war niemand. War nur ich und Pietro, ich habe 2 Sänger dabei. Und die Klaus Helfer hat mir gesagt: Okay, machst du weiter. Willst du machen 2, 3, 4 Stunden? Ja, ich habe gesagt, auf, 5. Ja. Und haben uns vor die erste Mal die ganze Zeit vom Mittwoch fantastisch. Veramente molto, molto bello. Das ist die Story von offenen Kanal. Ich weiß nicht, warum offenen Kanäle sind überall, ne? Ganz in Deutschland, nur in Saarland nicht. Ja, ich weiß, was ist passiert. Ich will keinen Namen sagen, aber Herr Bauer, ja, wenn der war. Aber auf einem Kanal weggemacht. Okay, kein Politik. 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

0: Albano Romina Power von euch, von alle Zuhörern von OKSAR. Ciao Italia! Ich will auch sagen, bella Italia. Sì, eccoci qua. Jetzt, mein lieber Freund, ich habe ein Lied von Albano, E la mia vita, es ist mein Leben. Das ist wirklich, ich habe gesungen mit ganz Herzen, warum sind sein Leben? Ich habe geschrieben diese Lieder, wenn sein Tod war, bis heute habe ich nicht gefunden. Ne? Es sind so viele Zeit. Und Albano habe diese Lieder geschrieben, E la mia vita. Albano, Albano, Albano nel cuore, eccolo qua. Dice l'idea si fondi.
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0: Bellissimo.
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Ja, ein riesengroßer Applaus von uns Albano, wirklich una bellissima canzone. 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Es ist schade, er war eine von den großen Stilisten aus Italien, ja. Aber ich will sagen, sie sind auch Mode, ne? Giorgio Armani, Versace, sind viele Stilisten, Fiorello, sind auch eine gute Marke für Jeans in Italien. Ma hier bei uns in Saarland steht auch die Mode italiana, ragazzi. Steht Fausto a San Giovanni Marco, ne? Mit diese Fausto Milano, mit seiner fantastischen Mode, bellissimo, no? Oder Maurizio, Mr. Pallagrico in San Luis, sind die alte klassische Stile aus Italien, la vera moda italiana. So, schon wieder, sage Fausto in Saarbrücken, San Giovanni Marco, und Maurizio in San Luis, mit seiner fantastischen Mode. Bene, ragazzi, adesso habe ich ein Wünsche von di Ludovica e a il von Eros Ramazzotti più bella cosa non c'è for seine Freund, ja, sind verliebt von 10 Jahren. Jo, Junge, jetzt feirat, Alberto, musst du Loredana feiraten, ja, jetzt sind 10 Jahre zusammen, sind genug, ne, oder? 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Ja, das ist la vera moda italiana. Ja, ragazzi, vergessenet, offener Kanal Saar. Das ist die beste Radio. Sì, ragazzi. La vera radio. O la vera musica italiana.

0: 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Ja, meine lieben Freunde, jetzt habe ich eine schöne Überraschung von euch ab nächste Woche. Wenn du hast ein Lied, wo du selbst hast du gesungen, schickst du mir und ich lasse in unsere Sendung, Radiosendung von Ciao Italia. Ja, hai capito bene. Se vuoi, mandami una tua canzone cantata da te ed io la mando in onda con tutto il cuore. Ja, mit meiner ganz herzlichen Geschmack, dein Lied. Ja, sicher, schickst du mir. Ja, bei meiner Seite in Facebook, Salvino Pallagreco. Und da ist an nächster Woche, ich mache ein schönes Programm nel Saarland. Ja, il cuore, ja, die Herz von Saarland in Musik. Ja, bellissimo, no, ragazzi? Jetzt, meine lieben Freunde, ich habe sonst so viele Dediche, sind ein Duo fantastico, ne? Ich war in diese Duo, war Gigi D'Alessio und Eros Ramazzotti. Aber zusammen, ja, haben eine schöne Medley gemacht. Alle zwei sind Gigi D'Alessio, sind neapoletanische Sänger Gigi D'Alessio, ja. Und da singen auch in Italienisch und Eros Ramazzotti, duo. Ah, heute sind eine spezielle Sendung, ragazzi, ja. Das ist. Marcus von Francesca. Ludovica per il suo grande amore, così mi ha scritto, scrive con mani grosse, liebe, ja, Orazio, ja, und dann, und jetzt gehört diese zwei Duo, sind die Beste, ja, und das ist immer Ciao Italia in dieser Zeit, Sintonia, Gigi D'Alessio, Eros Ramazzotti, in Napoli, live, eine schöne Medley.
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0: Lies in diesem Jahr bewusster mit Readly. Vertrauenswürdig.
1: Wow, wow, wow, wow. Das ist schön, wirklich. Das ist Interruption, ja. Das ist, kann ich nicht glauben, was ist. Sie sind immer. Das ist die Videoclip, wo ich habe schon früher gemacht, und dann steht auch die Werbung vor die. Alte Werbung sind drin, ja. Muss uns aufpassen, ne? Ich will keine Werbung machen, ne? Und dann andiamo. Und dann, naja, ich will von, auch immer von Ramazzotti heute Abend. Ja, ich weiß, heute sind eine spezielle Sendung. Nicht so viele Lieder, nur ein paar Artisten, die besten sind. Eros Ramazzotti, auch mit Adriano Celentano haben wir gemacht, ne? Ma jetzt, ich will nur von Eros Ramazzotti.

0: 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Nicht die junge Simone, von seinem Mann mit seinem ganzen Herz. Und dann von Anne-Marie, von seiner Mama, Lucia. Und dann aber noch eine Dedica d'amore, bellissima. Sind 50 Jahre Hochzeit von Giuseppe e Carmela. Auguri, auguri, auguri, un leve noch weiter, ragazzi, von euch in fantastico. 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
2: Na, neue Küche gefällig? 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
3: Ed eccoci qua. Natürlich ist es immer ein bisschen Werbung drin, warum sind meine alten Videos, wo früher war Werbung drin, ja. Ich muss immer aufpassen. Ne? Alles, was euch gehört, sind, wo ich war dabei in den Spektakeln, in den Konzerten, wo habe ich organisiert oder die anderen, und ich war als Gäste, ich habe moderiert in diesem Abend. Das ist wirklich wieder schön. Warum? Ich war vor 20 Jahren nicht mehr in Saarland, ne? Nicht aus Radio, nicht aus Fernsehen. Ich war in Primasens, wo noch heute mag ich Fernsehsendungen, ne? Piazza Europa präsentiert, ich habe Italien. Das ist offener Kanal südwestpfalz.de und dann machst du Livestream und jeden Dienstag 19 Uhr live, wie immer, warum ich mache nur live, meine spezielle Sendung Piazza Europa. Ja, nicht vergessen, ragazzi, ja, ich muss korrigiert. Nächste Mal. Was habe ich gesagt? Ja, ich habe gesagt, schick du deine Musik, wo du selbst singen, ja, egal welche. Und dann nächste Mittwoch machen uns schön eine schöne 60 Minuten mit euch. Ja, egal wie alt bist du, es ist egal. Oder muss nicht ein Profi sein, singen mit deinem ganzen Herzen und schicke mir deine Musik mit deiner Version. Ja, auch wenn du hast selbst geschrieben und bist du präsentiert, bei Cia Italia sind die richtigen Plätze für dich. Wenn es ist sehr gut, oder ich mag auch nächste Dienstag im Fernsehen, ne? In offener Kanal Südwestpfalz. Dienstag 19 Uhr, ich mag auch ein Video drin lassen. Ja, sicher. Und jetzt, ragazzi, eine, wo war in meinem Herzen, sind Toto Cutugno. Ja, habe uns vor sechs Jahren gelassen, ja. Unser Toto, Dolce Italia. Ja.
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3: Io singen alle Susanne zu Hause, ja.
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3: Oi, ciao, ciao, se singen alles.
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3: Mitte Morgen, bei offener Kanalsaal.
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6: Daniela Lombroso.
3: Ma sì, Daniela, eh? Oggi si è andata a Ich habe auch moderiert, Susanne.
5: Déjà chez vous, en train de danser, là, je pense que vous n'allez pas résister. C'est une chanson incontournable quand on parle d'Italie. C'est un grand classique, on peut le dire. Celui qui la chante a écrit pour Johnny, pour Michel Sardou, pour Dalida, pour Claude François et pour Joe Dassin. Il ne demande qu'une seule chose, lasciatemi cantare. Alors on va le laisser chanter ainsi soit-il. C'est Toto Cutugno, l'italiano.
3: Toto Cutugno, l'italiano. Ja, wirklich, jetzt, du sagst, du hast viele Abende. Ja, ich bin in der Bühne 50 Jahre, ragazzi, ja, sind so viele, ja. Ich bin nicht mehr Junge, ne? Ich bin 74, ja. Oh, meine Ärzte sind 20 Jahre. Ich mag noch haben, ich war vor Wogen in Spiesern, nicht hier in Saarland, ne, in der Nähe von Mannheim, habe ich diese schöne Produktion gemacht von Ich koche und tu essen. Sind noch keine, also kannst du in YouTube sehen, ne, wenn du machst so Ich koche und tu essen, sind alles kulinarisch. Meine Sendungen, ne, sind wirklich alles richtige Rezepte. Und jetzt, ich will direkt, lass an Toto Cutugno, sin Toto!
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1: 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Ja, ja, mein lieber Freund, ich gucke jetzt die Uhrzeit. Sind schon die letzten 5 Minuten. Oh, die Zeit ist so schnell weg. Ja, wenn es ist schöne Musik, schöne Harmonie, schön Moderator, wie ich. Sind alles fantastisch, ne? Ja, ja, ja, meine lieben Freunde, vergessen nicht, ne? Wenn du hast ein Lied, wo du hast geschrieben oder eine Lied, egal, von Eros Ramazzotti, vorher, was willst du singen, schickst du mir dein Video direkt bei mir in Facebook oder bei offener Kanal Saarland, in Facebook auch, das ist egal. Oder eine Dedica, wenn du willst, ein Lied von deinem Mann, von deiner Frau, von deiner Freundin, es ist egal. Schreibe mir bei mir, Salvino Parlagreco, oder bei offener Kanal Saar. Oder Saarland, ich liebe sagen Saarland, Saar sind die Fußball. Ja, wirklich, sind wirklich Hände von uns. Ich habe noch Ich war dabei, nicht in Saarbrücken vor ein paar Jahren, wo Umberto Tozzi war. Er war in Frankreich, ja, mit Umberto Tozzi. Und wie immer, liebe, ich will euch sagen, wenn bei mir steht bei Fehler, es ist egal, ragazzi. Ich mag immer live. Keine Korrektur, nichts. Er muss weiter. Das ist schön. Wenn du bist live, sind live. Das ist. Ja, unser Umberto Tozzi, ragazzi, sì. Tocca ad Umberto Tozzi, sì, arrivare piano piano sulle nostre corsie del mondo. Yeah. Eccolo qua che parte, Umberto! Ti amo! Ti amo, Fon Angelo, per la sua bella Elisabetta. 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

Ja, meine lieben Freunde, einen schönen guten Abend, einen schönen Wochenende. Unser Sendung nächste Mittwoch wieder 19 Uhr in der Frequenz von offener Kanal Saar. Ich liebe sage Saarland. Was ist? Ja, ich bin ein Saarbrücker. Ja, sicher. Natürlich sind 50 Jahre ich bin hier. Ja, ragazzi. Und vergessen nicht, jede Dienstag ist da auch Fenster, Piazza, Europa. In der Frequenz immer von offener Kanal südwestpfalz.de und dann hast du oder in Satellit bei Astra. Jawohl, ciao ragazzi, bis nächste Woche, prima und vergessen nicht, schick dein Lied und dann ich mache eine schöne Sendung speziale für dich. Ciao, ciao, ciao.

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4: Herzlich willkommen zu der Live-Sendung This is Country Music aus dem Studio Püttlingen. Es erwarten euch Stilarten der Country Music, traditionelle Country Music, New Country, neue Singles und Alben, sowie Informationen und Hintergründe zu den Songs. Musik aus Amerika, Australien, Deutschland und aus vielen anderen Ländern sind mit dabei. Am Mikrofon für euch, Bernd Schmeier.
5: Der sagt Hallo, Moin, Moin und herzlich willkommen. Und es gibt wieder eine neue Ausgabe von This is Country Music. Und wir beginnen ja auch gleich mal mit der ersten Musik. Und das ist Alex Miller. Er ist Radsportler, er ist Fußballspieler, Trainer, er ist Politiker. Allerdings den Alex Miller, den wir jetzt hier bei uns haben, der ist Country-Musiker. Und er erlangte durch die 19. Staffel der Musikshow American Idol nationale Bekanntheit. Und ich habe ihn über Facebook kennengelernt. Er macht wirklich gute Musik und das ist die traditionelle Honky-Tonk-Musik oder den Honky-Tonk-Sound, den er dementsprechend weitergibt. Und er hat also schon ein Album veröffentlicht, 2022, und jetzt hat er ein ganz neues Album, More Country Than You. Allerdings, dieses Album werde ich etwas später vorstellen. Wir haben heute zwei Alben, die wir vorstellen. Und wir haben ihn natürlich musikalisch mit dabei mit Secondhand Smoke. Hier ist Alex Miller.

0: Die britische Country-Rock-Formation The Heartland Roots Band veröffentlichte im April 2022 ihr Album Something Better. Darauf befand sich der Titel Give It Up und genau diesen Titel haben die jetzt vor 2 Wochen als Single veröffentlicht. Und hier sind sie, The Heartland Roots Band, Give It Up.
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Kommen wir zur Vorstellung unseres ersten Albums und das Ganze kommt von Kacey Musgraves. Und zuerst zu sagen, sie ist eine achtfache Grammy-Preisträgerin, US-amerikanische Country-Sängerin und Songwriterin. Und sie ist bekannt für ihre Mischung aus traditionellem Country und modernem Pop und scharfsinnigen Storytelling und dafür ist sie entsprechend bekannt. Am 1. Mai, also in diesem Monat, veröffentlichte sie ihr 6. Studioalbum namens Middle of Nowhere. Und genau um dieses Album geht's, das mit über 100.000 verkauften Einheiten in der ersten Woche als kommerziell erfolgreichster Albumstart ihrer Karriere gilt. Und wir haben 2 Titel von ihnen entsprechend ausgesucht. Zum einen Abilene und zum anderen Loneliest Girl, aber beginnen wir mit Abilene. Hier ist Kacey Musgraves.

Tja, es ist noch zu ihrem neuen Album zu sagen. Es entstand nach einer Trennung und reflektiert das Leben als Single. Ja, was ja mittlerweile wieder mal ist, Einsamkeit und Zurückkehren zu den eigenen Wurzeln. Und eine Rückkehr gibt es auch im musikalischen Sinn. Nach Folk- und Pop-Ausflügen besinnt sie sich wieder auf traditionelle Country- und Western-Elemente gemischt mit mexikanischen Einflüssen und Akustikgitarren. Und hier ist sie mit ihrem zweiten Titel aus dem Album Middle of Nowhere, Cassie Musgrave.

Geoff McKay, Love Country Living. So, jetzt kommen wir zu einem ganz komischer Geschichte. Und Kids Can't Wait ist die Veröffentlichung des österreichischen Musikers und Produzenten Hans Adel. Und er ist unter dem Künstlernamen Johnny Blue unterwegs. Und die Bandgründung war 1988. Und die Formation heißt, ja, das Silence Blatt kommt manchmal doch noch mit raus, ne? Kids Can't Wait im Jahr. Und dazu ist zu sagen, also der Titel heißt Kids Can't Wait und die Formation heißt ebenfalls so. Und ja, sie hatten also Erfolg mit dieser Geschichte, mit zahlreichen Live-Auftritten in ganz Österreich und Europa. Und wie sich das Ganze jetzt anhört, das hören wir jetzt. Johnny Blue, Kids Can't Wait.

Country-Musik aus Österreich und das war ja eine rockige Nummer und jetzt werden wir ein bisschen ruhiger und kommen nach den Niederlanden. Robin Wagenfurt ist sein Name, geboren im November 1986 in den Niederlanden. Er ist niederländischer Digitalkünstler, Fotograf und Musiker und seine Spezialisierung ist im Bereich der digitalen Face Art entsprechend. Und er macht, wie gesagt, mittlerweile auch Country-Musik. Ist kein Wunder, weil seine Mutter ist Country-Sängerin und da ist es ja nicht sehr weit, diesen Schritt zu machen. Und hier ist er mit Aren't You Lucky Forward und hier ist Robin Wagenfurt.

Samantha Den, aufstrebende. Okay, der letzte Ton muss noch raus. Ausländische Country-Pop- und American-Sängerin. Und man muss sagen, sie verbindet traditionelle Country-Wurzeln mit dem australischen Outback, mit modernen musikalischen Einflüssen aus Nashville. Und das war sie mit ihrem neuesten Titel. Und wir kommen jetzt zum nächsten Album. Und dieses Album wurde ebenfalls am 1. Mai veröffentlicht und kommt von Alex Hall. Und Turn This Love Around ist der Titel. Und es ist eine 5-Song-EP, muss man also auch dazu sagen. Und er hat diese am 1. Mai, wie gesagt, entsprechend veröffentlicht, und der emotionale Song entstand als Kollaboration mit den Country-Stars Tennille Towns und der Musiklegende Vince Gill, aber den werden wir als nächstes erst hören, und wir hören zunächst einmal Heart Like Yous, hier ist Alex Hall.

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1: Ja, Kollaboration im Studio und es wurde ein Song gemeinsam von Winskill geschrieben und aufgenommen und Tiny Towns steuerte den Duettgesang entsprechend bei, während Winskill die Backing Vocals und E-Gitarre übernahm und der Sound, eine Vereinigung des klassischen Nashville Sounds mit modernen Country-Pop-Einflüssen, getragen von einem Zusammenspiel aus E-Gitarren und sanfter Produktion. Und man muss also dazu sagen, er hat sich also nicht, wie er das sonst gemacht hat, Studiomusiker mitgenommen ins Studio. Nein, er hat darauf verzichtet und hat eine entsprechende eigene Tourband gegründet und mit der hat er die entsprechenden Songs aufgenommen und hier ist Turn This Love Around.

Highway 95, ein Acoustic Rock Country Duo aus Caresa in Westaustralien, das regelmäßig auf Veranstaltungen und lokalen Clubs der Bilbara-Region auftritt, wo immer das entsprechend auch ist. Und das Duo hat sich im Januar 23 entsprechend gegründet und besteht aus Bob Dershow und Nicole Byland. Und beide sind für den entsprechenden Gesang und für alles andere zuständig. Und von Australien kommen wir jetzt nach England. Dieser Titel ist allerdings schon etwas älter, und zwar schon etwas über ein Jahr. Und der Song stammt von Sam Bishop. Und der Song des aus Winchester stammenden Künstlers erreichte kurz nach dem Release die Top 10 der britischen iTunes Charts und Platz 1 der South Coast Music Charts. Das zu dem, und jetzt aber hier zu Sam Bishop und Just a Little.

Brainstoes featuring Mike, das gute Laune-Radio, endlich mal wieder was Deutsches, wo mit dabei ist. Und jetzt kommen wir zu was ganz anderem. Wir gehen zurück in das Jahr 1976 und haben einen klassischen Outlaw Country Honky Tonk Song. Und der Songschreiber ist Johnny Paycheck, G. Adams und Cat Wright. Und das Stück erschien auf einem seiner erfolgreichen Studioalbums und der Song zelebriert so die texanische Honky-Tonk-Kultur und die musikalische Ikonen der damaligen Gegenbewegung zum glatten Nashville-Sound. Hier ist Johnny Paycheck.

Mit dem letzten Titel von heute möchte ich noch einmal an ihn erinnern, und zwar an George McAnthony, eigentlich Georg Spitaler, und er ist in Südtirol geboren, also in Italien, und er hat auch Country-Musik gemacht, unter anderem Nashville Calling sein Titel, und das Stück wurde im April 2010 in den renommierten Hilltop Studios in Nashville, Tennessee entsprechend eingespielt, und Unterstützung fand Anthony damals bei den Nashville Studiomusikern Brent Mason, Paul Franklin und Brian Sutton. Und an dieser Stelle darf ich mich bedanken fürs Zuhören, habt eine gute Zeit und tschüss, sagt der Bernd.

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1: Herzlich willkommen zu einer neuen Ausgabe der deutschen Verkaufshitparade, ermittelt von Media Control, die Top 75. Und heute ist es mal wieder eine Nachfolgeausgabe, denn die Ausgabe von vor einer Woche, die ist im Archiv. Wolfgang Hellmann hatte sie präsentiert. Die stammte vom 18.01. und damit sind wir im Jahre 1984. Und das bedeutet, heute geht es um die Ausgabe vom Mittwoch, 25. Januar 84. Danke, Speedy. Das ist schon das Kommando für die Top 75. Die Liste beginnt ganz unten und am Mikro ist der Marc. Viel Spaß. Duran Duran mit Union of the Snake, die 75, und Tracy Ullman mit They Don't Know, die Position 74. Pleasure von Spandau Ballet, die 73, und Mireille Mathieu mit Nur für dich, die 72. Hot Chocolate mit I'm Sorry, Position 71, On the Last Unicorn von America, Position 70. Air Supply mit Making Love Out of Nothing at All, die 69, und die Spider-Murphy Gang Mir Son, a Badische Band, die 68. Irene Cara, Flashdance, What a Feeling, die 67, und Steinwolke mit Katharine, die 66. Damit ich jetzt nicht so viel am Anfang verlesen muss, hier zunächst mal ein Aufsteiger. Von 71 auf die Position 65, Herbie Hancock und Autodrive.

Von 71 nach oben auf die Position 65 in der Top 75 vom 25. Januar 84. Herbie Hancock und Auto Drive. Lime mit Angel Eyes auf der 64 und Udo Jürgens Die Sonne und Du Position 63. Boytronic mit You die 62, Elton John Kiss the Bride die 61 und Rod Stewart mit Sweet Surrender auf der 60. Undercover of the Night die Rolling Stones auf 59 und Frank Stallone Far From Over die 58. Depeche Mode Love in Itself die 57 und Where Peaceful Waters Flow mit Chris de Burgh die 56. Robin Gibb How Old Are You auf 55 und Gitte Henning mit Lampenfieber auf der 54. Und Sir Paul McCartney mit Pipes of Peace, die 53. Hier ist der erste reguläre Neueinsteiger für heute, notiert bei Platz 52. Die Twins und Ballet Dancer.

Der erste Neueinsteiger in der heutigen Ausgabe der Top 75, auf Platz 52 eingestiegen, die Twins mit Ballad Dancer. Wir spielen ja immer alle Neueinsteiger in dieser deutschen Verkaufshitparade, das ist die sogenannte Top 75 Chronistenpflicht. Heute übrigens 4 Neueinsteiger dabei in dieser Ausgabe. Heute, wie gesagt, Ausstrahlungsdatum der 25.01.84. Kim Merz, der Typ neben ihr, die 51 und Relax mit Marie auf der 50 und Fröhr mit Dude Dude, die 49. Kim Wilde, Dancing in the Dark, die 48, Rocket, Herbie Hancock, die 47 und Karma Chameleon mit Culture Club, die 46. Peter Maffay mit Nessaya, Position 45, abgestiegen und Trio, Herz ist Trumpf, die 44. Kenny Rogers und Dolly Parton, Islands in the Stream, die 43 und Victims mit Culture Club, die 42. Hier ist der zweite Neueinsteiger, im Original ein Riesenhit für Jean-Michel Jarre in den 70er Jahren. Der Titel ist geblieben, er ist immer noch Oxygen und hier ist die Coverversion vom Italo-Disco-Projekt Hypnosis, eingestiegen auf 41. 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

Neuzugang 2 auf Position 41 eingestiegen, Hypnosis mit der Coverversion von Oxygen. Shaken Stevens mit Cry Just a Little Bit, die Position 40, und hier ist der dritte Neuensteiger für heute von 0 auf die 39. Und das ist Schrott nach 8 und Super Romana.

In Anlehnung an die legendäre Radiosendung Pop nach 8. Das war der Titel Schrott nach 8 von Super Romana. Neunstöcke Nummer 3 auf 39. Irene Cara mit Why Me auf der 38 und Mike Oldfield mit Shadow on the Wall auf der 37. Running with the Night von Lionel Richie, die 36. Und jetzt haben wir Niki im Programm. Jawohl, denn die ist aufgestiegen um 10 Punkte von 45 auf die 35. Servus, mach's gut.

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1: 10 Punkte rauf ging's für Niki in dieser Woche von 45 auf die 35. Servus, mach's gut. Billy Joel mit Uptown Girl auf der 34 und Angelika Milster mit Erinnerung, Position 33. Der Bodo mit dem Bagger, Mike Krüger die 32 und Genesis mit Mama auf der 31. Hier ist der Top-Aufsteiger der Woche in dieser Woche. Ich hoffe, das stimmt, was ich jetzt sage, aber es kommt kein Hörer mehr. Von 74 nach oben auf die 30, Shaken Stevens und Bonnie Tyler mit A Rockin' Good Way.

Ein super Oldie aus Ende der 50er Jahre, jetzt im neuen Gewand, wieder erfolgreich mit Shaken Stevens und Bonnie Tyler. Von 74 nach oben auf die 30, das war A Rockin' Good Way. Gazebo mit I Like Chopin auf der 29 und Genesis mit That's All die Position 28. Und hier sind zwei weitere Aufsteiger hintereinander weg. Zum einen von 41 auf die 27 Howie Jones mit dem New Song und von 43 auf die 26 die Thompson Twins mit Hold Me Now.

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1: Nach den Aufsteigern von Howard Jones auf der 27 und den Thompson Twins auf der 26 kommt hier nun der Top-Einsteiger der Woche auf Position 25. Wir sind Fun und Happy Station und das Ganze läuft auch auf einer Happy Station heute. Top-Einsteiger der Woche.

So hört das auf. Ein bisschen gescratcht zum Schluss und dann fertig aus ist die Singleplatte. 0 auf 25, der Top-Einsteiger der Woche. Fun Fun mit Happy Station. Lionel Richie mit All Night Long auf der 24 und Only for Love mit Lee Mal auf 23. Paul McCartney und Michael Jackson Say Say Say die 22 und Assembly mit Never Never die 21. Und Let's Stay Together mit Tina Turner auf der 20. Mike Oldfield, Crime of Passion, die 19 und hier ist der nächste Aufsteiger. Letzte Woche 40, heute die 18, My Mine und Hypnotic Tango.

ordentlich aufgestiegen von 40 auf die 18 My Mind mit Hypnotic Tango. PIL mit This Is Not A Love Song auf der 17. Paul Young mit Come Back and Stay, die Position 16. Hypnosis nochmal mit Polestar auf der 15. G-Race mit Manhattan, die Position 14. Und No Tengo Dinero Rigera, Position 13. Hier ist der nächste Aufsteiger. 9 Punkte rauf. Von 21 auf die 12. Die Rocksteady Crew und Hey You, the Rocksteady Crew.

Hey you, the Rocksteady Crew. Von 21 auf die 12, das war die Rocksteady Crew. Owner of a Lonely Heart von Yes, die 11 und Laidback mit High Society Girl auf 10. Turaluraluralu, ich mach Bubu, was machst du? Mit Trio die 9 und Nena mit dem Fragezeichen die 8. Gazebo mit Lunatic auf 7, Paul Young, Love of the Common People die 6 und damit...

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1: Die ersten 5 der Top 75 vom 25. Januar 1984 und ich spiele 3 Titel aus diesen Top 5. Der erste kommt jetzt von 11 nach oben auf die 5 rein in die Top 5. Slade und My Oh My.

Ein Wahnsinnswerk. Mal schauen, wie weit es noch nach oben geht mit diesem Teil. Von 11 nach oben auf die 5 heute Slate on My Oh My. Von 6 nach oben auf die 4 Catch mit 25 Years und auch der folgende Titel dringt ganz erheblich nach oben. Jetzt auch wieder im Programm. Von 9 nach oben auf die 3 die Flying Pickets und Only.

0: Von 9 nach oben auf die 3, die Coverversion im Original von Yazoo, die Flying Pickets mit Only You. So, wie sieht's oben aus auf den Plätzen 2 und 1? Das klären wir gleich. Ich schaue nochmal auf die Liste heute, denn wir hatten ja 4 Neueinsteiger und was waren das? Neuzugang 1, das war die 52, die Twins mit Ballet Dancer. Und Neuzugang 2 auf der 41, Hypnosis mit Oxygen. Neuzugang 3 auf der 39, Schrott nach 8 mit Super Romana. Und der Top-Einsteiger zu finden heute auf der 25, das waren Fun Fun mit dem Titel Happy Station. Oben, da gibt es 2 gleiche Titel, einmal in der deutschen Version und einmal in der englischen Version. Aber wie rum ist die Reihenfolge? Ich sag's euch jetzt. Unverändert auf 2, Masquerade mit dem Titel Guardian Angel. Und das bedeutet, auch die 1 ist unverändert. Die deutsche Version, nämlich Jenseits von Eden von Nino De Angelo, läuft jetzt noch in voller Länge. Das war's aus dieser Top 75. Ausstrahlungsdatum 25. Januar 1984. Am Mikro war der Marc, bis zum nächsten Mal und hier ist Nino.
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2: It's Nino.

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2: Herzlich willkommen zu einer neuen Ausgabe der kleinen Musikshow mit und ohne Band, die in unregelmäßigen Abständen hier läuft bei eurem Lieblingssender, ja, entweder am Morgen, am Mittag oder am Abend, je nachdem wann die Sendung ausgestrahlt wird. Und am Mikro ist Marc Prediger. Hallo und viel Spaß bei der Sendung. Mit und ohne Band bedeutet, ja, das kann man sagen, das ist moderatorfreundlich. Ja, da muss man nicht viel erklären. Es geht um Single-Erfolge von einer Band und anschließend spiele ich immer einen Song von einem Künstler, der Teil der Band war, aber dann solo doch auch alleinige Hits hatte. Wir fangen mal an mit dem ersten Beispiel und dann ist es klar, um was es geht. Es geht jetzt zum Beispiel in der ersten Runde um die Band Hot Chocolate. Die war natürlich sehr, sehr populär in den 70er Jahren, auch noch Anfang der 80er. Und ich habe mal aus 1975 einen ihrer größten Erfolge rausgesucht, der zunächst auf einer B-Seite landete. Dann hat man allerdings doch das Potenzial dieser Nummer erkannt und er wurde als A-Seite veröffentlicht und 1975 zu einem Riesenhit. 1987 übrigens nochmal im Remix, auch zu einer weiteren Hit-Notierung. Der Titel You Sexy Thing von Hot Chocolate, natürlich mit der Band. Und wer war Sänger der Band? Das war natürlich Errol Brown. Und den gibt es im Anschluss als Solokünstler mit seinem größten Erfolg, Personal Touch. Also mit Band Hot Chocolate und Solo Errol.

Die einzige Hitnotierung in Großbritannien als Solokünstler. Errol Brown schaffte es mit Personal Touch in die britische Singlet-Parade. In Deutschland übrigens, da war es der zweitgrößte Erfolg. Ja, also Deutschland muss man dann differenziert betrachten. Der Titel This Time It's Forever aus dem Jahre 92 schaffte es noch höher, nämlich bis auf Platz 26. Ja, also habe ich jetzt für Deutschland jedenfalls den zweitgrößten Erfolg gespielt. Errol Brown als Solokünstler und zuvor seine Band Hot Chocolate. Bei der nächsten Runde geht es jetzt um eine US-amerikanische Trickfilm-Musikgruppe, ja, sozusagen eine fiktive Gruppe. Die traten auch dementsprechend nie live auf, sondern das war natürlich eine Studioband. Ja, und dann hatte man nur diese Trickfilm-Figuren, die dann für die Band standen. Aber es waren natürlich richtige Menschen dahinter, die die Musik machten, sowohl als Künstler bei den Instrumenten als auch beim Gesang. Die Band hieß The Archies, die hat sich 1968 gegründet und wir hören ihren größten Erfolg, Sugar Sugar von den Archies. Und wer war bei dieser Band dabei? Da waren übrigens ganz, ganz viele verschiedene Künstler dabei, unter anderem auch Andy Kim. Das war wirklich damals ein, ja, noch relativ unbekannter kanadischer Singer-Songwriter, aber auch mit guter Stimme. Den hat man auch gehört bei Sugar Sugar, hat auch mitgeschrieben an dem Titel. Also, dann hören wir natürlich auch Andy Kim solo mit seinem größten Erfolg, Baby, I Love You. Also mit Band The Archies und solo Andy Kim. Sure.

The Archies mit Band, also der Titel Sugar Sugar und Baby I Love You von Andy Kim hier bei mit und ohne Band der mittlerweile 7. Ausgabe dieser kleinen, aber feinen Musikshow. Ja, wenn ihr denkt, die 7. Ausgabe, dann habt ihr jetzt schon 6 verpasst, wenn ihr die ersten überhaupt gar nicht gehört habt. Und ich versuche natürlich immer, dass hier nichts gedoppelt kommt, das kann ich aber nicht versprechen. Denn zum einen gibt es immer mal wieder Musikwünsche oder Inspirationen der Hörerinnen und Hörer. Und das greife ich natürlich gerne auf und baue das in die Sendung ein. Jetzt allerdings, da bin ich mir sicher, da kommt eine Kombination, die hatten wir in den ersten 6 Sendungen noch nicht. Und es gibt jetzt 2 Nummer 1 Erfolge. Einen mit der Band und einen des Solo-Künstlers. Es geht nämlich um die Band Smokey. Die hatten sich zunächst einmal mit Y geschrieben und dann hat Smokey Robinson interveniert und gerichtlich durchsetzen lassen, dass das nicht geht. Und fortan nannten sie sich Smokey mit IE am Schluss. Und die hatten ja wirklich unzählige Erfolge. Das ist ja Wahnsinn, wenn man da mal recherchiert, was da alles in den Charts war und wie gut die waren. Ein Nummer 1 Erfolg habe ich jetzt ausgesucht aus dem Jahre 78, der Titel Mexican Girl. Jetzt bin ich gerade ein bisschen am Zweifeln, oder war das 79 oder 80? Jetzt habe ich schon wieder einige Titel durcheinander geworfen. Aber Nummer 1 Erfolg in Deutschland, das stimmt auf jeden Fall. Mexican Girl hören wir als erstes von Smokey. Geschrieben übrigens von dem Sänger Chris Norman und von dem Schlagzeuger Pete Spencer. Und es ist natürlich klar, was danach kommt, denn die Solo-Karriere von Chris Norman, die lief nicht so richtig an oder kam auch einigermaßen ins Stocken, aber dann kam es 1986 zu einer interessanten Zusammenarbeit, nämlich mit dem damals wirklich angesagten Dieter Bohlen. Der hatte 1985 Modern Talking so richtig international gut aufgestellt und hatte sich einen Namen auch als Singer, Songwriter und Produzent gemacht. Und er schrieb für Chris Norman die Nummer Midnight Lady. Und was war das Ergebnis? Ebenfalls Platz 1 in Deutschland und ein tolles Comeback für Chris Norman. Also mit der Band Smokey und anschließend Chris Norman solo.

Ja, da haben sich einige damals verwundert die Ohren gerieben, was der ehemalige Smokey-Sänger da jetzt für Musik macht. Eine Produktion von Dieter Bohlen. Das war die Midnight Lady, aber sehr erfolgreich damals und es war wirklich ein gelungenes Comeback für Chris Norman. Zuvor die Band Smokey mit Mexican Girl. Bei der nächsten Runde, da geht es nun um ein britisches Musikprojekt und da hätte ich jetzt gut und gerne zumindest zwei Titel spielen können, denn die hatten wirklich zwei gute Erfolge. Es geht nämlich um Shakespeare's Sister. Das war natürlich ein britisches Duo, die nannten sich nach einem Lied von der Band The Smiths. Und das Duo Fahey und Detroit, die hatten unter anderem den Titel Stay, den hatte ich

Interessante Kombination und auch eine Kombination, die in Vergessenheit geraten ist. Die Band Shakespeare Sister und anschließend Marcella Detroit mit einer Solo-Nummer. So, jetzt kommen wir zu einem sehr interessanten Künstler. Den habe ich damals gesehen bei einer Talkshow in den, das war Ende der 90er, würde ich jetzt mal schätzen, bei Thomas Koschwitz. Ja, und da ist er mir wirklich positiv aufgefallen und ich war total überrascht, weil die Stimme in den Interviews sehr, sehr dunkel war, ja, im Gegensatz zu seinem Gesang. Es geht nämlich um Jimmy Somerville. Da hat übrigens Thomas Koschwitz damals gefragt, how do you train your voice? Also wie er seine Stimme trainiert, dass die dann so klingt. Und ich möchte es jetzt nicht genau sagen, aber er hat ein alkoholisches Getränk als Grund genannt, ja, warum die Stimme so klingt, wie sie ist. Jimmy Somerville, den hören wir also gleich als Solokünstler, aber welche Band gibt es da? Da kann es sein, dass euch jetzt direkt zwei Bands eingefallen sind. Zum einen, die habe ich jetzt aber nicht rausgesucht, nämlich Brunsky Beat, da hat er ja angefangen. Ich glaube, diese Kombination hatten wir schon mal in den ersten 6 Sendungen. Ich habe jetzt die Unterlagen nicht rausgesucht, das könnte aber sein. Aber macht nichts, denn ich habe die andere Band rausgesucht. Da war er nämlich auch noch dabei, nämlich die Communards. Hören wir jetzt als erstes der Titel Tomorrow von seiner Band damals. Und anschließend die Solonummer von Jimmy Somerville. Auch da gibt es ein unerschöpfliches Repertoire. Wir hören aber den Titel Comment te dire adieu.

Die Communards und Jimmy Somerville hier in der letzten Runde in der Sendung mit und ohne Band der kleinen Musikshow hier bei eurem Lieblingsradiosender. So, wir werden hier gerade von der Aktualität eingeholt und das in trauriger Weise, wie ich finde. Ich habe nämlich jetzt gerade mitbekommen, dass Anna R., die Sängerin von Rosenstolz, verstorben ist. Ja, diese Nachricht schneit jetzt gerade hier mitten bei der Produktion der Sendung rein. Jetzt wisst ihr auch, wann die Sendung hier produziert worden ist. Und ich muss sagen, Rosenstolz, das war wirklich eine tolle Band damals. Ja, die hat mich wirklich von Anfang an mit ihren Texten berührt. Die hatten ja wirklich einen schwierigen Start Anfang der 90er Jahre. Da haben sie in kleinen Clubs gespielt, haben sich wirklich ihr Publikum erarbeitet, aber auch durch ihre Live-Auftritte und durch ihre Texte bereits in Frühzeiten sehr beeindruckt. Ihr größter Erfolg, das war sicherlich die Single »Gib mir Sonne«. Eine Nummer, die es bis auf Platz 1 in der deutschen Top 100 schaffte. Natürlich waren auch andere Singles sehr, sehr erfolgreich, aber vor allem auch die Alben. Ja, 5 Nummer 1 Alben hatten sie in Deutschland. Eine Riesensache war das damals für Rosenstolz. Bis 2012 sehr aktiv, dann haben sie sich getrennt, beziehungsweise sie haben eigentlich gesagt, es gibt eine Pause. Die dauerte dann auch an bis ins aktuelle Jahr 2025. Aber aus der Reunion oder aus einem Comeback wird es nun nichts mehr. Denn im März heute ist Anna R. völlig unerwartet im Alter von 55 Jahren verstorben. Und wir erinnern jetzt an Rosenstolz. Es gibt Gib mir Sonne und dann eine Solonummer von Anna R. 2023, da hatte sie ihr Soloalbum Königin veröffentlicht. Sie wollte übrigens auch noch im Herbst diesen Jahres auf Tour gehen. Ja, da hatten viele schon Karten gekauft, haben sich drauf gefreut. Das wird jetzt alles nichts mehr. Also Anna R. mit dem Titel Die Astronautin gibt es gleich. Nach Rosenstolz. Rest in Peace, Anna R.

In Erinnerung an Andrea Neuenhofen, die geboren wurde als Andrea Rosenbaum, abgekürzt Anna R. Und zuvor ihre, ja, man muss sagen, wirklich super Bernd Rosenstolz mit ihrem kongenialen Partner Peter Plate. Bei der nächsten Runde, da wird man auch wieder an Sachen erinnert, die hat man vielleicht schon wieder vergessen. Und zwar in den 60er Jahren, Ende der 60er, da gab es eine legendäre Band, The Equals. Und ihr Titel Baby Come Back, den hören wir jetzt mal wieder, war in Platz 1 in Großbritannien. Und wer ist bei dieser Nummer als Sänger zu hören und wer hat diesen Titel auch geschrieben? Na, wer war das? Das ist nämlich jetzt der Bogen zu dem Solokünstler, den wir danach hören. Das war natürlich niemand anderes als Eddie Grant, den hören wir danach als Solokünstler mit seinem Hit I Don't Wanna Dance. Also mit Band The Equals und Solo Eddie Grant.

Ja, da wird man auch an verschiedene Sachen erinnert, zum Beispiel den Kauf einer Singleplatte als Neunjähriger. Bei Eddie Grant war das nämlich so, das weiß ich noch. Irgendwo im Keller müsste diese Single noch rumtrollen. Eddie Grant, I Don't Wanna Dance und zuvor seine Band The Equals in der letzten Runde. So, mein Gedächtnis ist ja nicht das Beste, das wissen einige hier, aber ich glaube, die Bee Gees waren schon mal hier in der Sendung mit dabei, aber mit einem anderen Solokünstler. Deshalb ist die Kombination jetzt doch neu. Wir kommen mal zu einer Single der Bee Gees, die damals eigentlich von einer anderen Interpretin zunächst veröffentlicht worden ist. Die Nummer stammt nämlich vom Soundtrack zum Film Saturday Night Fever, wurde allerdings zunächst interpretiert von Yvonne Elliman, obwohl natürlich die Bee Gees den Song geschrieben haben. Es geht um den Titel If I Can't Have You. Und ich habe jetzt aber die Bee Gees Nummer auch rausgekramt, denn die wurde 4 oder 5 Wochen später nach Yvonne Elliman auch veröffentlicht, und zwar als B-Seite von Saturday Night Fever. Warum die den da versteckt haben, keine Ahnung, aber auf jeden Fall ist der Titel mal wieder einen Radioeinsatz wert. Also die Bee Gees mit If I Can't Have You, und dann hören wir den einzig noch lebenden Bee Gee, nämlich Barry Gibb. Der lebt bis heute, und wir hören eine Single aus dem Jahre 84. Da war wirklich auch gut im Geschäft als Solokünstler. Wir hören Shine Shine gleich nach den Bee Gees.

0: 79 Jahre alt wird er in diesem Jahr. Das war Barry Gibb mit der Solonummer Shine Shine und zuvor die Bee Gees als Gruppe über Canterview. Jetzt kommen wir zu einer Band, die hatte ihren Ursprung in Schottland und einige Jungs haben sich da zusammengetan. Die Band wurde immer wieder erweitert. Ursprünglich hieß sie Ambassador, im Jahr 1965 gegründet. Aber wie gesagt, dann kamen immer wieder einige Mitglieder dazu und schließlich in der Urbesetzung oder in der Endbesetzung nannten sie sich die Bay City Rollers. Nach einer Anekdote übrigens, weil ein Dartpfeil auf die Stadt Bay City in Michigan, ja, traf. Und dann haben sie gesagt, gut, okay, jetzt hat der Pfeil getroffen. Wir nennen uns die Bay City Rollers. Riesenerfolge in den 70er Jahren. Es gab auch eine Rollermania. Viele weibliche Fans vor allen Dingen flippten aus, wenn die Jungs irgendwo auftraten. Einen Nummer 1 Erfolg hatten sie im Jahre 1975 mit dem Titel Bye Bye Love. Stammt aus dem Album Once Upon a Star, nicht Bye Bye Love, was hat er jetzt schon wieder gesagt? Bye Bye Baby. Ja, Nummer 1 gewesen, das stimmt aber. Noch weitere Nummer 1 Erfolge in Großbritannien folgten, wie zum Beispiel Give a Little Love. Aber ich habe jetzt mal dieses Bye Bye Baby ausgesucht von den Bay City Rollers, also mit Band. Und wer war dort bei der Band dabei und hatte Ende der 80er Jahre auch noch einmal ein Comeback? Das war natürlich Les McKeown. Dieter Bohlen hat ein ganzes Album für ihn produziert und Les McKeown war auch Mitglied beim Soundtrack zu der TV-Serie Rivalen der Rennbahn. Und aus dieser TV-Serie stammt der folgende Song. It's a Game, wie gesagt, produziert und komponiert von Dieter Bohlen, eine Solonummer von Les McKeown. Hören wir gleich mal wieder nach den Bay City Rollers.
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Mit Bernd, die Bay City Rollers und als Solokünstler Les McCune hier in der letzten Runde mit und ohne Bernd unserer kleinen Musikshow. Bei der nächsten Nummer, da geht es jetzt erstmal um den Fakt, dass das eine Coverversion ist, was wir jetzt hören. Im Original stammt das Werk aus dem Jahre 1965. Gloria Jones hat das aufgenommen, damals war aber überhaupt kein Erfolg, lediglich Platz 144 in Frankreich. Ja, Platz 144 damals, aber was Softcell draus gemacht haben, das war wirklich genial. 1981 die Coverversion von Tainted Love. Ein Riesenerfolg. Nummer 1 in mehreren Ländern. Und das Besondere bei dieser Nummer, Mark Almond kam ins Studio und hat das Teil in einem Stück aufgenommen. Ja, der erste Gesangspart oder Gesangstake, der wurde genommen. Ja, also nicht irgendwie noch 10-mal rumprobiert. Einmal gesungen und es war im Kasten und es wurde genau diese Version veröffentlicht. An einem Tag oder in wenigen Minuten oder Stunden wurde das Werk dann produziert. Tainted Love von Softcell hören wir als erstes und dann eben jenen beschriebenen Mark Almond mit einem Hit aus dem Jahre 82, auch eine Coverversion The Days of Pearly Spencer. Aber zunächst die Band Softcell.

Auch eine gelungene Kombination. Zunächst die Band Softcell und der Solo-Hit von Mark Almond, der Titel Days of Pearly Spencer. Hätte mir auch noch vorstellen können Something's Gotten Hold of My Heart, aber da war noch Gene Pitney mit dabei. Und wenn es eine Solonummer sein sollte, dann alleine mit dem Künstler selber. Jetzt gibt es einen Riesenhit aus dem Jahre 1979 von der Band Blondie, ein Riesen-Disco-Kracher. Da strömten wirklich die Leute auf die Tanzfläche bei diesem Song. Heart of Glass gibt es und anschließend die Sängerin von Blondie. Das war natürlich Debbie Harry mit einem Solo-Hit aus den 80ern, French Kissin' in the USA.

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2: Blondie mit Heart of Glass und Debbie Harry solo mit dem Titel French Kissin' in the USA. Beim folgenden Künstler, da gibt es eine Besonderheit, denn er war gleich bei drei renommierten Bands dabei. Das ist ja auch eine Leistung. Vorhin hatten wir ja schon Jimmy Somerville, der war ja bei zwei Bands dabei, ja, bei Bronski Beat und bei den Communards. Aber der folgende Künstler, der war bei drei Bands dabei. Soll ich euch mal die Band sagen und vielleicht kommt ihr dann auch auf den Namen des Solokünstlers, den es dann im Anschluss gibt. Also, er war dabei bei der Spencer Davis Group, dann war er dabei bei Traffic und auch bei Blind Faith. Ja, wer kann das wohl sein? Spencer Davis Group, natürlich Keep On Running hätte ich spielen können. Ich habe mich aber jetzt für einen Single-Erfolg von Traffic entschieden. Damals auch Platz 21 in Deutschland gewesen. Es gibt nämlich das Loch im Schuh, Hole in My Shoe von der Band Traffic. Und wer war dabei? Natürlich Steve Winwood. Anschließend gibt es ihn mit einem seiner Solo-Hits, nämlich Higher Love.

Ja, da habe ich doch noch einige Möglichkeiten der Kombinationen für die nächsten Sendungen. Ja, die Spencer Davis Group kann man sicherlich mal einbauen oder auch Blind Faith. Und im Anschluss dann eben einen anderen Erfolg von Steve Winwood. Der hat ja wirklich viele Single-Erfolge, natürlich vornehmlich in den USA. Gerade eben hörten wir Higher Love. Jetzt gibt es eine Band, die hatte wirklich 5 intensive Jahre, gegründet 1967, viele Single-Erfolge bis 1972 und dann gab es die Auflösung. Es geht nämlich um die Band Creedence Clearwater Revival oder auch kurz CCR. Die kam natürlich aus Kalifornien und wir hören mal aus ihrer aktiven Ära den Song Down on the Corner. Und wer war der Kopf der Band? Auch der Sänger und der Gitarrist, es war natürlich John Fogerty, der auch viele Hits der Gruppe geschrieben hatte. Und aus seiner Solokarriere hören wir mal wieder den Titel The Old Man Down the Road. Also mit der Band Creedence Clearwater Revival und anschließend Solo John Fogerty.

Ja, ich weiß jetzt genau, wer vor dem Radio sitzt und das Radio gerade laut gemacht hat bei dieser Musik. Creedence Clearwater Revival und John Fogerty. So, wir kommen schon zur letzten Kombination, zur letzten Runde und ich kann an dieser Stelle sagen, wenn euch das hier gefallen hat, was wir machen, ja auch vom Thema her, mit und ohne Band und ihr habt eine Idee, ja, eine Band zu spielen und einen Solokünstler aus der Band, dann mailt mir ganz einfach an okasa@gmx.de und dann wird eure Idee sicherlich aufgegriffen für die 8. Sendung von mit und ohne Band. Aber jetzt fahren wir erstmal die 7. Sendung in Ruhe zu Ende. Es gibt jetzt noch einmal eine Boygroup und zwar Caught in the Act. Die haben über 20 Millionen Tonträger verkauft, das muss man sich mal überlegen. Und sie waren auch 23 Mal auf dem Cover der Jugendzeitschrift Bravo. Ja, kein Wunder, die waren wirklich damals super angesagt. Und zwar gibt es den Titel Love is Everywhere von Caught in the Act. Und dann habe ich noch Zeit, einen Solokünstler zu spielen. Ich hätte sicherlich zumindest mal zwei spielen können. Das kam ja auch schon mal vor, ja, dass die Band kam und anschließend mehrere Solokünstler die Erfolge feierten aus dieser Band. Ich habe mich entschieden für Benjamin Boyce und seinen Titel Where is Your Love? Das ist praktisch schon der Rausschmeißer. Also, am Mikro war der Marc. Bis zum nächsten Mal. Bleibt alle gesund. Wir hören wieder voneinander. Und hier sind Caught in the Act und anschließend Benjamin Boyce.

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1: Na, mal wieder Lust auf ein Rennen um die 75 meistverkauften Singleplatten in Deutschland? Dann seid ihr jetzt richtig. Willkommen zur Top 75 der deutschen Verkaufshitparade. Vor 14 Tagen hat Wolfgang Hellmann die Sendung präsentiert, vom 18. Januar, dann vor einer Woche ich und heute geht's gleich weiter. Somit sind wir wieder im Jahr 1984, genauer gesagt am Mittwoch, dem 1. Februar. Was sich da alles in den Top 75 tummelte, das hören wir jetzt und am Mikro ist der Marc. Auf der 75 Depeche Mode mit Love in Itself und Frank Stallone mit Far From Over, die Position 74. Mir San, a bayerische Band, die Spider-Murphy-Gang auf 73 und Gitte Henning mit Lampenfieber, die 72. Etwas Hardrock-Musik aus den USA gefällig? Dann seid ihr jetzt richtig beim Neuensteiger Nummer 1, eingestiegen auf der 71. Kiss und All Hells Breaking Loose.

Der erste von 7 Neuensteigern heute auf Position 71. Kiss neue Singleplatte All Hell's Breaking Loose. You von Boytronic auf der 70 und Sweet Surrender mit Rod Stewart die 69. Lime mit Angel Eyes die 68 und Making Love Out of Nothing at All von Air Supply die 67. Undercover of the Night die Rolling Stones auf 66 und Elton John Kiss the Bride die 65. Herbie Hancock mit Rocket Position 64 und hier ist nun der erste Aufsteiger für heute. Seit Wochen auf dem Weg nach unten und letzte Woche sah es so aus, als flögen sie raus. Die waren nämlich auf Platz 75, aber heute, da ging es nochmal rauf. Auf die 63, Duran Duran und Union of the Snake.

0: Von 75 auf die 63 wieder aufgestiegen, Duran Duran und Union of the Snake. Udo Jürgens, Die Sonne und Du auf 62. Und hier ist der zweite Neuensteiger schon auf der 61, Gloria Gaynor und I Am What I Am.
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Coole Disco-Musik auf Position 61 eingestiegen, Gloria Gaynor mit I Am What I Am. Und ihr hört die Top 75, Ausstrahlungsdatum der 1. Februar 1985. Kim Merz, der Typ neben ihr, die Position 60 und Robin Gibb, How Old Are You, auf der 59. Hier ist der dritte Neueinsteiger, eine neue Band aus Großbritannien mit ihrem ersten Single-Erfolg. Eingestiegen auf 58, Frankie Goes to Hollywood und Relax. It's new.

Hat auch ganz schön Power, diese Nummer. Eingestiegen auf 58 und der dritte Neuensteiger heute Frankie Goes to Hollywood und Relax. Früher mit Dude Dude die 57 und Culture Club mit Karma Chameleon die 56. Dancing in the Dark, Kim Wilde die 55 und nochmal Culture Club mit Victims auf 54. Hier ist der zweite Aufsteiger von 70 auf die 53, America on the Last Unicorn.

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1: Das letzte Einhorn, so heißt auch der Kinofilm, aus dem diese Musik stammt. The Last Unicorn, America sind wieder da. Es war ein Aufsteiger auf die Position 53, kommend von der 70. Where Peaceful Waters Flow mit Chris de Burgh, die 52, und Nessaya mit Peter Maffay auf der 51. Relax Marie auf der 50, Irene Cara, Why Me, die 49, und Hypnosis mit Oxygen, die 48. Hier ist der nächste Neueinsteiger, auf 47 eingestiegen, George Kranz und Din Dada, der Trommeltanz.

Ja, ist ja gut, ist ja gut, ist ja gut. Nach Kiss, nach Gloria Gaynor und Frankie Goes to Hollywood war dies der 4. Neuensteiger auf der 47 George Kranz. Din Dada, so hieß der Titel. Shaken Stevens mit Cry Just a Little Bit, die 46, gibt's keinen Grund dafür, und Genesis mit Mama auf der 45. Paul McCartney, Pipes of Peace, die 44 und Nicky mit Servus Mach's Gurt runter auf die 43. Herz ist Trumpf mit Trio, die 42 und Kenny Rogers und Dolly Parton mit Islands in the Stream, Position 41. Running with the Night mit Lionel Richie auf der runden 40 und hier ist der 5. Neuensteiger für heute. Aus der Schweiz kommen Yellow von 0 auf die 39, Lost Again. It's new.

Yellow mit Lost Again neu eingestiegen auf Position 39 in der Top 75 vom 1. Februar 1984. Mike Oldfield und Roger Chapman mit Shadow on the Wall auf der 38 und Mike Krüger mit dem Bodo mit dem Bagger auf der 37. Kompliziert ausgedrückt, aber es stimmt so. Hier ist der nächste Aufsteiger, letzte Woche eingestiegen und heute gut verbessert. Von 52 auf die 36, hier sind die Twins und Ballad Dancer.

0: Ballad Dancer von den Twins von 52 nach oben auf die 36 heute in der Top 75. Gazebo mit I Like Chopin, die Position 35, und hier ist der sechste Neueinsteiger für heute auf Position 34. Hier ist Eartha Kitt, und wen sucht sie denn da eigentlich? Ach ja, ihren Mann. Where is my man?
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0: Willkommen in der deutschen Verkaufshitparade und die Königin der Nachtclubs ist wieder da. Eingestiegen auf 34, Eartha Kitt mit Where Is My Man. All Night Long von Lionel Richie, die 33 und Schrott nach 8 mit Super Romana auf der 32. Billy Joel mit Uptown Girl, die 31 und Erinnerung mit Angelika Milster auf der 30. Only for Love mit Limahl, die 29 und Paul McCartney mit Michael Jackson, Say, Say, Say, die 28. Und auf 27 Genesis mit That's All.
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0: Ja, von wegen, das ist schon alles. Es ist überhaupt noch nicht alles, denn jetzt kommt der Top-Einsteiger der Woche. Und ich muss sagen, diese Platte hat es sowas von verdient, meiner Meinung nach. Von 0 auf die 26. Hier ist Pat Benatar und Love is a Battlefield.

Top-Einsteigerin der Woche heute, eingestiegen auf 26, Pat Benatar mit Love is a Battlefield. Damit gehen wir ins erste Drittel der Top 75 und wie sieht's wohl oben aus? Ja, ist der Nino denn immer noch auf der 1? Was denkt ihr denn? Die Antwort gibt's in den kommenden 15 Minuten. P.I.L. mit This Is Not A Love Song auf der 25 und Fun Fun mit Happy Station auf der 24. Das war der Top-Einsteiger aus der letzten Woche. Hypnosis mit Polestar die 23 und Shaken Stevens und Bonnie Tyler A Rockin' Good Way die 22. Assembly mit Never Never die 21 und Come Back and Stay mit Paul Young ehemals auf 1, heute auf 20. Hier ist der nächste Aufsteiger von 27, weiterhin verbessert auf dem Weg nach oben auf die 19. Howard Jones und der New Song.

Auf dem Weg nach oben. Howard Jones mit New Song, die Position 19. Tina Turner, Let's Stay Together auf der 18. Mike Oldfield, Crime of Passion, die 17. Und Tura Lura Lura Lu von Trio, die Position 16. G-Race, Manhattan, oh, jetzt ist die Musik aus, egal. Die Position 15 und Rigera mit No Tengo Dinero auf der 14. My Mine, Hypnotic Tango, auch wieder aufgestiegen auf die 13 und hier ist noch ein Aufsteiger. Von 26 auf die 12, die Thompson Twins und Hold Me Now.

0: Ja, das könnte wirklich sein, dass wir die Jungs nächste Woche in den Top 10 finden. Von 26 auf die 12, die Thompson Twins mit Hold Me Now. Laidback, High Society Girl, die 11 und Yes mit Owner of a Lonely Heart auf der 10. Und Lunatic von Gazebo auf 9. Das Fragezeichen von Nina, die Position 8 und Paul Young, Love of the Common People, die 7. Und die 6 geht an die Rocksteady Crew für Hey You, the Rocksteady Crew. Ja, jetzt wird es spannend. Wir sind im Spitzenfeld der heutigen Top 75. Von 4 auf die 5, Catch mit 25 Years. Dafür aber von 5 auf die 4, Slade mit My Oh My. Unverändert auf der 3, die Flying Pickets mit Only You. Und unverändert auf der 2, Masquerade mit Guardian Angel. Und das bedeutet, sehr stabil auf der 1, unser Nino. Spiele ich jetzt gleich noch in voller Länge. Das war's aus dieser deutschen Verkaufshitparade mit 7 Neueinsteigern, mit dem einen oder anderen Aufsteiger und jetzt noch mit der Position 1. Ja, dann fahren wir sie doch mal ab. Am Mikro bei der Marc, ich wünsche eine schöne Zeit, bleibt alle gesund, bis zum nächsten Mal. Und hier ist Nino De Angelo mit Jenseits von Eden, 12. Woche dabei und unverändert auf Platz 1.
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Hallo meine Lieben, ich bin wieder da. Heute führe ich euch durch den Abend mit der besten Musik aus dem zweiten Quartal 1980. Ich hoffe, ihr werdet beim Zuhören genauso viel Spaß haben wie ich beim Vorbereiten. Anschnallen und genießen. Los geht's!

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Wir kommen jetzt zu einem ganz besonderen Moment in unserer Zeitreise. April 1980, der Moment des Eurovision Songs. Ein riesiges Lob und ständig Ovation hat sich damals ein Mann ganz Besonderes verdient. Johnny Logan mit seiner gefühlvollen Ballade What's Another Year sang er sich nicht nur in die Herzen der Zuschauer, sondern sicherte Irland der Sieg in Den Haag. Heute Abend feiern wir seinen ersten großen Meilenstein. Hier ist für euch der Mann, der Eurovision Geschichte geschrieben hat, Johnny Logan mit What Another Year.

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1: Das war ein kurzer Blick zurück, aber jetzt richten wir den Fokus wieder auf die Musik. Ich habe noch einige besondere Highlights im Gepäck, die wir jetzt gemeinsam auspacken.

Die Stunde geht nun langsam zum Ende. Zum Schluss spiele ich für euch noch etwas auf Polnisch. Ihr wisst ja, dass ich Polin bin und unglaublich gerne hier als Moderatorin beim

Ocasar arbeite. Ich wünsche euch eine wunderschöne Zeit und vor allem bleibt gesund. Bis zum nächsten Mal. Das war eure

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2: Hallihallo, hier ist Marzena aus Riegelsberg und heute möchte ich diese Sendung zwei Sprachen halten. Das heißt, meine Muttersprache, Polnisch und natürlich auch Deutsch. Und ich hoffe, ihr werdet ja auch Spaß haben. Lasst euch überraschen, wie immer. Wir fangen an mit angenehmer Musik, die gute Laune bringt und dann

Wie ich schon gesagt habe, es wird klein bisschen auf Polnisch heute und gerade jetzt. Ich möchte was für meine Familie bzw. meine Mutter laufen lassen. Sie hat sich gewünscht, zwei Lieder von Bałkanica Piersi und von Kolec Orchestra Pędzą konie po betonie. Ich sage das jetzt auf Polnisch, dass meine Mutter das auch mitbekommen kann. 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

So, jetzt geht es weiter mit Kelly Minow. I should be so lucky. Ja, warum? Warum nicht? Wir sollen alle glücklich sein. Und danach Diana Ross Upside Down und viel, viel andere Lieder, die einfach nur gute Laune bringen. Bleibt dran!

Und ganz, ganz am Schluss, ich möchte noch irgendwas für meinen Bruder laufen lassen. Nicht, dass ich ihn vergessen habe oder so, das geht natürlich gar nicht. Jetzt begrüße ich ihn auch noch. Also, Maciej, das ist mein Bruder. Maciej, teraz coś fajnego dla ciebie. Mam nadzieję, że się ucieszysz. Taka fajna piosenka z czasów, kiedy byliśmy młodzi. 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

Mit dieser Party-Stimmung, gerade das letzte Lied, zwar auf Polnisch, aber bringt absolut gute Party-Stimmung, möchte ich mich bedanken für alle, die mitgemacht haben und bis nächstes Mal. Das war für euch, Marzena aus Regensburg.

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1: Es ist 0 Uhr und 5 Minuten und hier sind die aktuellen Meldungen für die Autofahrer. Die A3 Oberhausen Richtung Arnheim ist zwischen Wesel und Hamminkeln wegen einer Fliegerbombe voraussichtlich bis zum Freitagabend gesperrt. Für die Umleitung sollten Sie etwa eine halbe Stunde einplanen. Die A6 Nürnberg Richtung Heilbronn zwischen Lichtenau und Ansbach 8 Kilometer Stau nach Bergungsarbeiten. Auf der A19 Rostock Richtung Dreieck Wittstock-Dosse, da fährt zwischen dem Rastplatz Eldetal und dem Dreieck Wittstock-Dosse ein Schwertransport, den können Sie nicht überholen. Die A40 ist in Richtung Bochum zwischen Essen-Holsterhausen und Essen-Zentrum wegen Wartungsarbeiten im Ruhr-Schnellwegtunnel noch bis um 5 gesperrt. Und die A40 Essen Richtung Dortmund zwischen Bochum-Zentrum und Bochum-Harpen 1 Kilometer stockend. Allen unterwegs gute Fahrt, kommen Sie gut durch.
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1: Und im Studio ist Dieter Exter und wir machen jetzt aus einer langen Nacht eine unterhaltsame kleine Radioshow. Los geht's erstmal mit Musik von Blondie und The Tide is High.
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Die Fifth Dimension haben das gemacht im Original 1967 und ein Jahr später kam dann diese Version von Engelbert von Up, Up and Away. Hier ist die ARD-Hitnacht von SR3 Saarlandwelle und was steht bei mir auf dem Plan heute Nacht? Also im Popquiz, da geht's zum Beispiel um einen Pieps. Ein amerikanischer Musiker, der wird heute 65 in meiner Musikstunde. Ja, da werden wir heute Nacht mal in ein Nachbarland gucken. Und gleich gibt es eine Vorgabe für unsere heutige Mitmachaktion. Und wenn Sie sich an diese Vorgabe halten können, und die ist nicht gerade einfach heute, aber dann könnte Ihr Wunschhit bis um 2 bei uns in der Sendung laufen. Die Vorgabe gebe ich Ihnen gleich. Jetzt habe ich aber noch Musik, zum Beispiel von John Denver, obwohl eigentlich hat diesen Titel sein Geiger geschrieben, der bei ihm in der Band gearbeitet hat. Der hatte die Idee für den Titel, hat ihn John Denver vorgespielt und John hat gesagt, okay, den müssen wir sofort auf Platte aufnehmen. Das war 1974, genau, 74. Da kam der Titel auf den Markt, Thank God I'm a Country Boy, mit einem Wahnsinnsgeiger. Und das Ganze gleich nach Gregor Meile und Ich glaub an dich.

John Denver und seine Band und sein Geiger natürlich. Thank God I'm a Country Boy. Ja, die Hitnacht von SR3 Saarlandwelle. Ich mache erstmal das hier. Vorsicht, Autofahrer auf der A61 Ludwigshafen Richtung Koblenz zwischen Bornheim und Gau-Bickelheim Gegenstände. Und Vorsicht A3 Oberhausen Richtung Köln zwischen Oberhausen-Lierich und Kreuz-Kaiserberg eine ungesicherte Unfallstelle. Ja, und jetzt können Sie sich bei mir Musik bestellen. Mit ein bisschen Glück ist Ihr Titel dann bis um 2 im Radio. 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Aus den Buchstaben muss sich nämlich das Wort mit puzzeln lassen. Puzzeln lassen, das sage ich so, weil es ist egal, wo diese Buchstaben M, I oder T im Titel auftauchen. Hauptsache, man hat diese drei Buchstaben überhaupt drin, dann kann man sich das Wort mit ja zusammenpuzzeln. Und dann gehen sie in den Lostopf. Natürlich gibt's auch ein paar Titel, glaube ich, in denen das Wort mit sowieso drin vorkommt, also die nehmen wir natürlich auch. Aber es gehen alle Sprachen. 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
1: Es ist gleich 0.30 Uhr. Vorsicht, Autofahrer auf der A5 Frankfurt Richtung Kassel. Zwischen Homberg-Ohm und Alsfeld-West, da liegen Reifenteile. Dann die A3 Oberhausen Richtung Arnheim, die ist zwischen Wesel und Hamminkeln wegen einer Fliegerbombe voraussichtlich bis Freitagabend gesperrt, da gibt es eine Umleitung. Die A6 Nürnberg Richtung Heilbronn, zwischen Lichtenau und Ansbach, 8 Kilometer Stau nach Bergungsarbeiten. Auf der A24 Berliner Ring Richtung Schwerin fährt zwischen Dreieck Wittstock, Dosse und Sucko ein Schwertransport, den können Sie nicht überholen. Und die A40 ist in Richtung Bochum zwischen Essen-Holsterhausen und Essen-Zentrum wegen Wartungsarbeiten im Ruhr-Schnellwegtunnel noch bis um 5 gesperrt. Gute Fahrt, kommen Sie gut an.
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1: Ja, gleich steigt unsere Aktion mit dem ersten Hörervorschlag. Heute spielen wir aber nur Titel, in denen die drei Buchstaben M, I und T vorkommen. Ganz egal an welcher Stelle, wir können daraus das Wort mit puzzeln. Ja, das Wort mit, das sollte heute in Ihrem Titel stecken. 0681 64064 oder ard.de/hitnacht im Netz. Oder schreiben Sie uns einfach eine WhatsApp. Mal gucken, was da gleich kommt. Vorher noch neue Musik. Wona mit Gib mir dein Lächeln. Und das hier ist ein Klassiker. Leslie Gore. Und It's My Party.
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Das ist Wona und Gib mir dein Lächeln. Und wir haben was von der Autobahn, und zwar von der A1 Trier Richtung Köln-Koblenz zwischen Manderscheid und dem Dreieck Vulkaneifel. Da steht ein defektes Fahrzeug. Und jetzt gibt es den ersten Hörervorschlag für unsere Mitmacheraktion. Wir haben gesagt, im Titel muss es die drei Buchstaben M, I und T geben, egal an welcher Stelle. Und dann kann man sich das zum Wort mit zusammenpuzzeln. Und darum geht's. Und was hat Helene da gerade geschrieben? Helene Repp aus Deislingen haben wir nämlich gerade ausgelost. Helene schreibt: Hallo, nach dem Urlaub geht das Gehirnjogging für die Hitnacht wieder los. Ja, so soll das sein. Ich wünsche mir Moody Blues mit Your Wildest Dream. Bitteschön, geht jetzt ins Radio.

Robbie Williams und Supreme. Neues für die Autofahrer. Vorsicht auf der A9 Halle-Leipzig Richtung Nürnberg zwischen Plech und Hormersdorf. Ein defekter LKW. Und Vorsicht auf der A45 Gießen Richtung Hagen zwischen Meinerzhagen und Lüdenscheid Süd. Eine ungesicherte Unfallstelle. Und Vorsicht A1 Dortmund Richtung Münster zwischen Hamm, Bockum, Werne und Ascheberg. Da liegen Gegenstände. So, erledigt. Dann wollte ich noch sagen, ich muss mich natürlich an die Originaltitel halten. Also so wie die Titel heißen. Wenn Sie ein Wort dazu machen, das im Originaltitel nicht drinsteht, also im Text kommt es dann vielleicht vor, zugegeben, aber im Titel, also zum Beispiel Marion hat sich einen wunderschönen Titel bestellt von Israel Kamaka Vivo Ole. Der ist toll. Der heißt aber leider nicht Somewhere Over the Rainbow, sondern nur Over the Rainbow. Aber das war jetzt nur ein Beispiel, warum ich es nicht spielen kann. Ja? Also der Originaltitel muss es sein. Bei einem Titel habe ich aber eine kleine Ausnahme gemacht, obwohl eine Ausnahme ist auch wieder übertrieben. Da gibt es nämlich eine Zahl in diesem Titel. Die Zahl heißt 7. Die wird im Titel auch als Zahl geschrieben und nicht als Wort. Aber da habe ich jetzt mal eine kleine Ausnahme gemacht. Okay, dann spielen wir doch mal für Marianne aus Gerolstein. Hier ist Peter Maffay.

Vorsicht, Autofahrer auf der A39 Braunschweig Richtung Wolfsburg, Zwischenkreuz Wolfsburg, Königs Luther und Mörse Süd, Gegenstände. Und Vorsicht A7 Hamburg Richtung Flensburg, zwischen Großen Aspen.

und Neumünster Süd, ein totes Tier. Und ist Ihr Musikwunsch jetzt schon dabei gewesen? Noch nicht? Dann vielleicht in der nächsten Stunde. Dann geht sie nämlich weiter, unsere Aktion. Und jetzt noch eine Zugabe. Auch in dem Titel gibt es ein M, ein I und ein T. Hier ist der Titel für Rüdiger. Haben wir gerade ausgelost. Elvis mit Flaming Star.

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1: Es ist 1:05. Vorsicht, Autofahrer auf der A7. Hannover Richtung Hamburg. Zwischen Dorfmark und Soltau Süd. Ein defekter LKW. Vorsicht, A1 Osnabrück Richtung Bremen. Zwischen Wildeshausen West und Wildeshausen Nord. Da brennt ein Fahrzeug. Und es geht weiter auf der A2 Braunschweig Richtung Magdeburg. Da fährt zwischen Marienborn, Helmstedt Ost und Magdeburg Zentrum ein Schwertransport, den können Sie nicht überholen. Die A3 Oberhausen Richtung Arnheim ist zwischen Wesel und Hammenkeln wegen einer Fliegerbombe voraussichtlich noch bis Freitagabend gesperrt. Da gibt es eine Umleitung. Die A6 Nürnberg Richtung Heilbronn zwischen Lichtenau und Ansbach 6 Kilometer stockend nach Bergungsarbeiten. Die A40 ist in Richtung Bochum zwischen Essen-Holsterhausen und Essen-Zentrum wegen Wartungsarbeiten im Ruhr-Schnellwegtunnel noch bis um 5 gesperrt. Und die A45 Gießen Richtung Hagen zwischen Meinerzhagen und Lüdenscheid Süd ein Unfall. Im Moment 1 Kilometer Stau.
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1: Und gleich geht unsere Mitmachaktion weiter. Heute mit Songs, die Sie aussuchen. Aber im Titel müssen die drei Buchstaben M-I-T drinstecken. Mal gucken, auf was die Hörer da noch so gekommen sind. Gleich nach Nena mit den Fragezeichen. Und das hier sind die Hollies mit Sorry Suzanne. Im Studio ist Dieter Exner. Hallo.
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Nena und das Fragezeichen in der ARD-Hitnacht von SR3 Saarlandwelle. Und wir sind mittendrin in unserer kleinen Mitmachaktion und die heißt heute, wir spielen Wunschhits mit mit. Ja, hört sich doof an, ist aber so. Also, in Ihrem Wunschtitel müssen nämlich die drei Buchstaben M, I und T vorkommen, aus denen man das Wort mit zusammenpuzzeln kann. Also, wo die Buchstaben stehen in dem Titel, das ist uns wurscht. Und dann haben wir jetzt gerade mal ausgelost. Und zwar gleich drei Leute, die sich den nächsten Titel bestellt haben. Das sind Sabine aus Essen, Rita aus Emstetten und auch Friedhelm. Sie alle sind auf Chris Norman gekommen. Ja, bitteschön. M, I und T drin in der Midnight Lady.

Die Cats in der ARD-Hitnacht von SR3, Saarlandwelle. Vorsicht, Autofahrer auf der A95. Ups, jetzt ist gerade weg. 95, Garmisch-Partenkirchen, München, zwischen München, Kreuzhof und München, Fürstenried. Da sind Personen auf der Fahrbahn. So, dann habe ich gerade eine Mail ausgelost. Die kam aus St. Georgen von Wolfram Willing. Und Wolfgang ist scheinbar nicht alleine. Er hat nämlich geschrieben, hallo, wir verkürzen uns die ersten beiden Stunden mit Überlegungen fürs Radio. Ja, danke schön, dass Sie sich so viel Arbeit gemacht haben. Alle natürlich, die im Lostopf sind. Und Sie haben alle die gleiche Chance. Natürlich muss man ein bisschen Glück haben. Aber ich sag mal pauschal, danke für alle Vorschläge, die reingekommen sind. Hier ist der für Wolfram Willing. Hier ist The More I See You. Und das ist Chris Montez.

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1: Ja, die Hitnacht von SR3 Saarlandwelle. Wir spielen die neue Single von Radio Doria, die Band mit Jan-Josef Liefers am Gesang. Die neue Single, Jeder meiner Fehler. Und da kommt dann auch das neue Album dazu. So, was haben wir hier ausgelost? Oskar Krespan hat geschrieben aus Willingen-Schwenningen. Und Oskar schreibt, hallo, ich bin neu in der Nachtschicht. Und ich wusste gar nicht, dass es so einen guten Musiksender in der Nacht gibt. Mein Musikwunsch wäre von den Birds, Mr. Tambourine Man. Ja, das geht in Ordnung. Musik.

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1: Es ist 1.30 Uhr, die A1 Osnabrück Richtung Bremen ist zwischen Wildershausen Nord und Groß-Ippener nach einem Unfall gesperrt. A2 Braunschweig Richtung Magdeburg, da fährt zwischen Allingersleben und Magdeburg Zentrum ein Schwertransport, den können Sie nicht überholen. Die A3 Oberhausen Richtung Arnheim ist zwischen Wesel und Hamminkeln wegen einer Fliegerbombe voraussichtlich bis Freitagabend gesperrt, da gibt es eine Umleitung. Die A6 Nürnberg Richtung Heilbronn zwischen Lichtenau und Ansbach, 6 Kilometer stockend nach Bergungsarbeiten. Auf der A24 Berliner Ring Richtung Schwerin fährt zwischen Fehr, Bellin und Pritzwalk ein Schwertransport, den können Sie nicht überholen. Die A40 ist in Richtung Bochum zwischen Essen-Holsterhausen und Essen-Zentrum wegen Wartungsarbeiten im Ruhr-Schnellwegtunnel noch bis um 5 gesperrt. Und die A45 Gießen Richtung Hagen ist zwischen Meinerzhagen und Lüdenscheid Süd nach einem Unfall gesperrt, zurzeit 2 Kilometer Stau.
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1: Ah, die Leute haben toll mitgearbeitet. Den nächsten Hörervorschlag gibt's gleich nach den Eagles und vorher noch Wenke Möhre.
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Eis. Ja, die Hitnacht ist hier und im nächsten Titel steckt auch wieder das mit drin, also M-I und T. Und bestellt haben sich den Titel Hans-Jürgen Spitzer und Reinhard Laube aus Lennestadt. Ja, schön. Creedence Clearwater Revival mit The Midnight Special.

Achtung, Autofahrer, wir haben einen Falschfahrer. Auf der A8 Salzburg-München kommt Ihnen zwischen Rosenheim und Irschenberg ein Falschfahrer entgegen. Bitte fahren Sie in beiden Richtungen besonders vorsichtig. Fahren Sie rechts und überholen Sie nicht. Wir sagen, wenn es wieder geht. Falschfahrer auf der A8 Salzburg-München zwischen Rosenheim und Irschenberg.

0: Ja, die Hitnachts von SR3 Saarlandwelle. Und die Musikwünsche heute Nacht, die kamen wirklich aus ganz unterschiedlichen Richtungen. Oder ich sag mal so, alle Stilarten waren mit dabei. Das freut uns dann immer ganz besonders. Und jetzt gibt's wieder mal was Deutsches zwischendurch, haben wir gerade ausgelost. Ein Vorschlag, der kam von Wolfgang aus Dillingen. Und Wolfgang hätte gerne Marius Müller-Westernhagen mit Nimm mich mit. Und da ist das mit als Wort dabei. Und dann passt das sowieso.
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So, jetzt haben wir 2 Stunden mit Buchstaben gepuzzelt in der ARD-Hitnacht in der nächsten Aktion. Da geht's um einen Pieps. Ja, wir wollen wissen, was sich hinter einem Pieps verbirgt. Klingt erstmal ungewöhnlich, erklärt sich aber später wie von selbst. So, und eine Zugabe in unserer Mitmachaktion habe ich noch und die spielen wir für Björn. Auch da steckt ein M, ein I und ein T drin. Hier sind Jethro Tull und hier ist der Locomotive Breath.

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1: Heute Nacht ist es im Westen Deutschlands bewölkt, vereinzelte Schauer. In Südbayern gibt es dichte Wolken und Regen. Im übrigen Land, da ist es trocken und im Osten, da klart es auch auf. Die tiefsten Werte heute Nacht 13 bis 3 Grad. Am Tag dann im Südosten Regen, im Nordwesten noch vereinzelte Schauer. Insgesamt viele Wolken, nur im Osten. Da wird es nach Frühnebel freundlich und meist trocken. Die Werte zwischen 8 und 19 Grad. Und die Aussichten noch für den Mittwoch, der wird wechselhaft. Im Südosten auch noch Regen. Ansonsten wird es dann von Westen her langsam trockener bei 9 bis 19 Grad.
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1: Es ist 5 nach 2. Erstmal die Endwarnung für die A8. Da gibt es keinen Falschfahrer mehr zwischen Rosenheim und Irschenberg. Da haben Sie wieder freie Fahrt. Dann Vorsicht auf der A4 Dresden Richtung Erfurt zwischen Gera und Gera-Langenberg. Ein totes Wildschwein. Die A1 Osnabrück Richtung Bremen ist zwischen Wildeshausen Nord und Groß-Ippener nach einem Unfall gesperrt, im Moment 1 Kilometer Stau. Auf der A2 Braunschweig Richtung Magdeburg fährt zwischen Eilsleben und Magdeburg Zentrum ein Schwertransport, den können Sie nicht überholen. Die A3 Oberhausen Richtung Arnheim ist zwischen Wesel und Hamminkeln wegen einer Fliegerbombe voraussichtlich bis Freitagabend gesperrt. Da gibt's eine Umleitung. Auf der A24 Berliner Ring Richtung Schwerin fährt zwischen Neuruppin und Pritzwalk ein Schwertransport, den können Sie nicht überholen. Die A40 ist in Richtung Bochum zwischen Essen-Holsterhausen und Essen-Zentrum wegen Wartungsarbeiten im Ruhr-Schnellwegtunnel noch bis um 5 gesperrt. Die A45 Gießen Richtung Hagen ist zwischen Meinerzhagen und Lüdenscheid Süd nach einem Unfall gesperrt. Und auf der A63 Kaiserslautern Richtung Mainz, da fährt zwischen Kirchheim-Bolanden und dem Kreuz Alzey auch noch ein Schwertransport. Auch den kann man nicht überholen. Ansonsten gute Fahrt.
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1: Heute Nacht mit Dieter Exter und gleich mit einem Pieps. Und wenn Sie wissen, was hinter diesem Pieps steckt, dann können Sie einen Musikwunsch bei mir gewinnen, exklusiv in dieser Stunde. Aber am Anfang erstmal die Beatles mit Long and Winding Road. Und das hier ist Heinz-Rudolf Kunze.
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Der Titel war auf dem letzten Studioalbum der Beatles, auf dem Album Let It Be. The Long and Winding Road in der ARD-Hitnacht von SR3 Saarlandwelle. Und bei mir gibt's in dieser Stunde wieder ein Pop-Quiz. Wir spielen dabei um einen exklusiven Musikwunsch. Den kann ein Kandidat gewinnen, aber vorher muss er mein Rätsel geknackt haben. Und da geht's heute um ein Lied, um ein deutsches Lied. Und da haben wir im Text etwas weggepiepst. Also es liegt über einem Stück vom Text ein lautes Piepsgeräusch. Und wenn Sie wissen, was sich dahinter verbirgt, dann haben Sie gute Chancen, Ihren Lieblingstitel zu hören. Dann sind Sie nämlich im Gewinner-Lostopf. Wir piepsen gleich. Howard Carpendale habe ich noch. Nur eine Frage der Zeit. Und das hier, das sind die Kings mit Dandy. Ein Titel, der in Amerika und auch in ihrer Heimat Großbritannien gar nicht als Single auf den Markt kam. Der war nur auf dem Album, das war 1966. Und dann hat man hier bei uns in Deutschland eine Single draus gemacht und die ging dann auf Platz 1 der deutschen Charts. Und dann haben auch die Amerikaner und die Engländer schnell nochmal nachgezogen und haben das Ding auch als Single veröffentlicht. Hier sind die Kings und hier ist Dandy.

Im Original hieß das Let's Find Each Other Tonight, kam damals von José Feliciano. Das war die deutsche Version von Howard Carpendale. Nur eine Frage der Zeit. Ja, und jetzt wird es in der ARD Hitnacht ein bisschen knifflig. Das werde ich mal vorausschicken. Es wird jetzt bei uns gepiepst. Ich habe für Sie einen kleinen Ausschnitt aus einem deutschen Lied. Ich werde jetzt auch noch nicht verraten, was da kommt, aber das Lied kennen Sie sicher. Dann achten Sie doch bitte mal auf den Text. Denn an einer Stelle versteht man den Text nicht, weil wir nämlich ein lautes Piepsgeräusch drüber gelegt haben. Sagen Sie uns einfach, was man an der Stelle eigentlich hört. Und dann gehen Sie mit Ihrem Musikwunsch in den Gewinnerlostopf. Das sind unsere Spielregeln. Hört sich erstmal nicht so schwer an. Aber bitteschön, hier ist das Lied und der Pieps natürlich. Was verbirgt sich dahinter?

Ich habe gerade festgestellt, weil ich höre ja meine Sendung mit dem Kopfhörer ab. Wenn man ganz genau drauf achtet und ganz laut macht, glaube ich, dann hört man es. Aber naja, nicht unbedingt. Also wir wollen mal gucken, was kommt an dieser Stelle, die wir da zugepiepst haben. Dann rufen Sie mal an 0681 64 064 oder schicken Sie unter der Nummer eine WhatsApp oder kommen Sie auf unsere Seite im Netz ard.de/hitnacht. Da brauchen wir dann die Lösung und bitte den Musikwunsch, um den spielen wir in unserem Quiz. 0681 64 064 oder ard.de/hitnacht.

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1: Es ist gleich 2.30 Uhr und es wird ein bisschen weniger auf den Straßen. Die A3 Oberhausen Richtung Arnheim ist zwischen Wesel und Hammenkeln wegen einer Fliegerbombe voraussichtlich noch bis Freitagabend gesperrt. Da gibt es eine Umleitung. Auf der A10 Dreieck Barnim Richtung Dreieck Havelland, da fährt zwischen Kreuz Oranienburg und dem Dreieck Havelland ein Schwertransport, den können Sie nicht überholen. Und die A40 ist in Richtung Bochum zwischen Essen-Holsterhausen und Essen-Zentrum wegen Wartungsarbeiten im Ruhr-Schnellwegtunnel noch bis um 5 gesperrt. Wir wünschen gute Fahrt.
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1: Ach, wir haben den armen Reinhard May ein bisschen verunstaltet, beziehungsweise eines seiner Lieder. Wir haben da ein Stückchen weggepiepst. Ach, Sie haben das nicht gehört vorhin. Kein Problem, gleich gibt's nochmal eine Wiederholung. Wir spielen um einen exklusiven Musikwunsch in dieser Stunde. Die Wiederholung vom Popquiz gleich nach Kenny Rogers.
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Was? Die 37. WhatsApp-Nachricht? Es ist unglaublich. Ja, es machen viele Leute mit heute in unserem Pop-Quiz. Wir haben in einem deutschen Titel etwas weggepiepst. In einem schönen Titel von Reinhard May. Sagen Sie uns einfach, was hinter diesem Pieps steckt. Dann gehen Sie mit Ihrem Musikwunsch in den Lostopf. Und wie immer, dann gibt es jetzt natürlich noch eine zweite Chance. Also wenn Sie vorher noch nicht hingehört haben, achten Sie jetzt nochmal drauf. Hier ist das Stück samt Pieps.

Ja, jetzt schnell nochmal anrufen bei uns, wenn Sie die Lösung haben. 0681 64 064. Oder schicken Sie uns die Lösung plus Musikwunsch, nicht vergessen bitte, ins Studio über ard.de/hitnacht. Wir lösen gleich auf. Und das hier ist neue Musik. Das Duo 2 von Millionen mit Unsere Reise.

Eros Ramazzotti, adesso du. Vorsicht, Autofahrer auf der A9 Nürnberg Richtung Halle-Leipzig. Zwischen Schleiz und Dittersdorf gibt's Gegenstände auf der Fahrbahn. Und jetzt Dankeschön an alle, die mitgemacht haben. Wir machen jetzt aber einen Deckel drauf. Das heißt, bitte nicht mehr anrufen, keine WhatsApp, keine E-Mails mehr schicken. Jetzt nicht mehr für diese Aktion. Ja, und in 2,5 Minuten, da haben wir hoffentlich einen Kandidaten am Telefon oder eine Kandidatin. Mal gucken. Und der werden wir dann gratulieren und natürlich den Wunsch-Hit spielen. Also, ich hoffe, Sie sind's gleich bei mir im Radio. Nach Bill Haley und See You Later, Alligator. Well,

Die ARD-Hitnacht von SR3 Saarlandwelle, unser Popquiz heute Nacht. Und wir haben eine Gewinnerin ausgelost, soeben. Und die heißt Heidi Lehmann. Guten Morgen, Heidi.

0: Heidi, welches Wort haben wir da weggepiepst?
1: Hurra!
0: Ja, hurra, gewonnen! Ja, genau, Heidi. Hurra war das Wort. Und das werden wir uns natürlich auch gleich noch im Original anhören, ohne Pieps. Die heiße Schlacht am kalten Buffet, die spielen wir gleich. Aber vorher spielen wir was, das sich Heidi bestellt hat. Welchen Titel soll man denn machen?
1: Ich hätte gerne Rhythm of My Heart von Rod Stewart.
0: Das ist uns ein mittelschweres Vergnügen, Heidi. Wir sagen Dankeschön fürs Mitmachen und noch weiter viel Spaß bei uns im Radio.
1: Dankeschön.
0: Jo.
1: Und zum Gruß mal ans Team.
0: Das gebe ich gerne weiter. Danke.
1: Dankeschön.
0: Tschüss. Tschüss.

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1: Ja, das Hurra von Reinhard May, den haben wir gesucht heute. So, kein anderes Nachbarland hat so viele Hits in die deutschen Charts gebracht wie Österreich. Das ist heute mal mein Thema in meiner Musikstunde in der ARD Hitnacht. Und die wird musikalisch durchaus vielfältig werden. Und bis dahin noch Dionne Warwick. Und das hier sind Bachman Turner Overdrive.

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1: Heute Nacht ist es im Westen Deutschlands bewölkt, auch vereinzelte Schauer. In Südbayern gibt's dichte Wolken und Regen. Im übrigen Land ist es trocken und im Norden klart es auf. Die tiefsten Werte zwischen 13 und 3 Grad. Am Tag dann im Südosten Regen, im Nordwesten noch vereinzelte Schauer und viele Wolken. Nur im Osten, da wird's nach dem Frühnebel eher freundlich und meist trocken. Die Temperaturen zwischen 8 und 19 Grad. Und die Aussichten für den Mittwoch, es wird oder bleibt besser gesagt wechselhaft. Im Südosten auch noch Regen, ansonsten wird's aber dann von Westen her langsam trockener. Die Temperaturen 9 bis 19 Grad.
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1: Es ist 3:05. Die A3 Oberhausen Richtung Arnheim ist zwischen Wesel und Hamminkeln wegen einer Fliegerbombe voraussichtlich noch bis Freitagabend gesperrt. Da gibt's eine Umleitung. Auf der A10 Dreieck Barnim Richtung Dreieck Havelland, da fährt zwischen Kreuz Oranienburg und dem Dreieck Havelland ein Schwertransport, den können Sie nicht überholen. Und die A40 ist in Richtung Bochum zwischen Essen-Holsterhausen und Essen-Zentrum wegen Wartungsarbeiten im Ruhr-Schnellwegtunnel noch bis 17:00 gesperrt.
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1: Und bei mir geht's in dieser Stunde wieder ein musikalisches Thema. In meiner Musikstunde werden wir uns mal ein bisschen mit der österreichischen Musikszene beschäftigen. Und im Studio ist Dieter Exner. Hallo.
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Purzelbaum. Die neue von Jonathan Zelter, Purzelbaum. Vorsicht, Autofahrer auf der A2 Hannover Richtung Braunschweig zwischen Lehrte und Hämeler Wald. Ein defektes Fahrzeug. Die österreichische Musikszene, sie ist sehr vielfältig. Das werde ich Ihnen in meiner heutigen Musikstunde mal beweisen. Ich meine, okay, es gibt da diese typischen Lieder mit viel Wiener Schmäh. Aber es gibt auch Bands und Interpreten, die mit schwarzem Humor arbeiten oder Leute, die die internationale Disco-Szene beeinflusst haben. Ja, ich habe aber heute mal Musiker dabei, die sind leider schon teilweise tot. Andere machen heute noch Musik und alle stehen ein bisschen für einen anderen Sound. Mein Musikthema Made in Österreich. Starten wir gleich nach Diana Ross und das hier ist Tommy Reeve in Reach Out and Grab It.

Einer der unzähligen Motown-Hits, Diana Ross and the Supremes, The Happening in der ARD, Hitnacht von SR3, Saarlandwelle. So, und jetzt gehen wir mal nach Österreich. Das ist nämlich Thema in meiner heutigen Musikstunde. Und am Anfang steht ein Mann, der hat den Begriff Austropop in den deutschsprachigen Ländern Europas wirklich etabliert. Sein erster großer Hit, der war 1981 in den Charts, nämlich Strada del Sole. Das war ein witziger Song über eine Urlaubsbeziehung. Klar, wer gemeint ist, natürlich Reinhard Fendrich. Reinhard macht heute noch gute Musik. Er pendelt dabei inhaltlich immer so ein bisschen zwischen Songs mit humorigen Geschichten. Aber Reinhard kann auch ernst und auch ganz romantisch sein. So hat er 1983 ein wunderschönes Liebeslied geschrieben. Da heißt es: Weil ich mit dir alt werde.